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6: Ich bin Hendrik Daum. Die US-Armee hat mit Angriffen auf den Iran begonnen. Das teilte das zuständige US-Regionalkommando in der Nacht mit. Es handelt sich um Angriffe zur so wörtlich Selbstverteidigung wegen des Abschusses eines amerikanischen Kampfhubschraubers durch den Iran in der vergangenen Nacht. Die beiden Piloten blieben bei dem Abschuss unverletzt. US-Präsident Trump hatte danach mit Vergeltung gedroht. Art und Umfang der amerikanischen Angriffe sind zur Stunde noch unklar. Im Gesundheitssektor klafft eine noch größere Lücke als bisher angenommen. Laut Bild-Zeitung sind die Ausgaben der gesetzlichen Krankenkassen von Januar bis März um 7,8% gestiegen. Das Gesundheitsministerium war bislang von nur 6,5% ausgegangen. Das stellt die Bundesregierung vor eine schwere Entscheidung. Entweder verschärft sie die Gesundheitsreform nochmal oder die Beiträge müssen trotz sinkender Leistungen weiter erhöht werden. Die SPD, sie steckt weiter im Umfragetief. Im RTL-NTV-Trendbarometer sind die Sozialdemokraten auf 11% gefallen. Die Union kann sich um einen Punkt auf 22% verbessern. Die AfD bleibt mit 27% stärkste Kraft. Die Einzelheiten von David Riemer.
7: Die Grünen liegen laut dem Trendbarometer weiter bei 15, die Linke bei 11%. Mehr als die Hälfte der Bürgerinnen und Bürger traut nach wie vor keiner Partei zu, die Probleme im Land am besten zu lösen. Die wirtschaftliche Lage in Deutschland sehen die Befragten so schlecht wie seit der Corona-Zeit bzw. dem Ausbruch des Ukraine-Krieges nicht mehr.
6: Es ist nichts geworden mit dem rein bayerischen Finale in der Basketball-Bundesliga. Bamberg verlor am späten Abend das entscheidende Halbfinal-Playoff-Spiel bei Alba Berlin klar mit 66-97. Um den Meistertitel spielen damit jetzt Berlin und der FC Bayern Basketball.
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1: Shinedown 8. Das zwischen der Veröffentlichung der ersten Single und des Albums knapp anderthalb Jahre vergangen sind. Diese exorbitante Wartezeit wollen wir Shinedown nicht übel nehmen. Und auch das clevere Wortspiel, ihre achte Studioplatte 8 zu nennen, sei wohlwollend vergeben. Immerhin zieht das US-Quartett auf diesem Album mal wieder alle Register, die es zu einer der modernen Hardrock-Bands macht. Ein XXL-Stadion-Rock-Refrain nach dem anderen. Voluminöse Produktion, gerne auch mal mit Streichern und Synthesizern. Und die Shinedown-typischen Balladen für den gelegentlichen Gänsehaut-Moment. Mit über 60 Minuten ist 8 die bisher längste Scheibe ihrer Karriere. Und obwohl es ja nicht auf die Länge ankommt, von dieser kraftvollen Stunde wollen wir keine Sekunde missen. Eine zeitgenössische Rockplatte, geeignet fürs genüssliche am Stück durchhören. 8 von Shinedown ist unser Album der Woche.

0: Ärzte der Toten Hosen, die Richtung, da kann ich mitsingen und das ist toll und das gefällt mir am besten.
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0: Freunde, kennt ihr den hier?
1: Sicher.
0: Ja, Jimi Hendrix. Oder hier, wartet mal, wer ist das hier?
2: Ach, Janis Joplin.
0: Ja, natürlich. Und dann noch dieser hier. Ja, Kurt Cobain. Und was haben die alle gemeinsam? Das wisst ihr, sind alle mit 27 gestorben. 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
1: Premiere. Hallöchen. Leute, das ist doch mal wirklich was Besonderes. Ja. Ich meine, den Soundtrack des Musicals, den könnt ihr euch denken, der wird richtig, richtig fett und das wird eine ganz, ganz, ganz tolle Show.
0: Ja, und am Schmittwoch gibt's jede Stunde die Tickets hier bei uns für euch.
2: Toll.
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8: Ich bin Hendrik Daum. Wird es ein Sommer der Reformen von Steuern über Rente bis Gesundheit? Die Bundesregierung hat sich einiges vorgenommen. Zur Vorbereitung treffen sich die Spitzen der Regierungskoalition heute Abend mit Vertretern der Gewerkschaften und Arbeitgeber. David Riemer berichtet.
9: Die Zeit drängt. Bis zur Sommerpause will die Bundesregierung liefern und ein Reformpaket schnüren. Stand jetzt ist eine Einigung aber noch meilenweit entfernt. Stichwort flexiblere Arbeitszeiten etwa. Unterschiedlicher Meinung sind Schwarz-Rot auch beim Thema Steuern. Die SPD will die Erbschaftssteuer reformieren, die Union lehnt das kategorisch ab. Die Bundesregierung hofft, dass Wirtschaftsverbände und Gewerkschaften heute Abend mit gemeinsamen Vorschlägen in die Reformdebatte einsteigen.
8: Die US-Armee hat mit Angriffen auf den Iran begonnen. Das teilte das zuständige US-Regionalkommando in der Nacht mit. Es handelt sich um Angriffe so wörtlich zur Selbstverteidigung wegen des Abschusses eines amerikanischen Kampfhubschraubers durch den Iran in der vergangenen Nacht. Die beiden Piloten blieben bei dem Abschuss unverletzt. US-Präsident Trump hatte danach mit Vergeltung gedroht. Art und Umfang der amerikanischen Angriffe sind zur Stunde noch unklar. Die zum 1. Juli geplante Diätenerhöhung der Bundestagsabgeordneten wird ausfallen. Aus Kreisen der schwarz-roten Koalition heißt es, Union und SPD wollen dazu morgen einen Gesetzentwurf ins Parlament einbringen. Es gehe darum, in wirtschaftlich schwierigen Zeiten ein Sparsignal an die Bevölkerung zu senden. Es ist am Ende nichts geworden mit dem rein bayerischen Finale in der Basketball-Bundesliga. Bamberg verlor am späten Abend das entscheidende Halbfinal-Playoff-Spiel bei Alba Berlin klar. Mit 66-97. Um den Meistertitel spielen damit jetzt Berlin und der FC Bayern Basketball.
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9: Ich bin Hendrik Daum. Selten stand eine Gesundheitsministerkonferenz von Bund und Ländern so unter Beschuss wie die heute in Hannover. Bundesweit protestieren Lobbygruppen und Gewerkschaften gegen die geplanten Sparmaßnahmen im Gesundheitssystem. Mehr von Thomas Thunfeld.
10: Arztpraxen, Krankenhäuser und die Pharmaindustrie. Bei ihnen soll der Rotstift massiv angesetzt werden. Mehr als 16 Milliarden Euro sollen kommendes Jahr durch die Gesundheitsreform eingespart werden, damit rote Zahlen im Gesundheitssystem und höhere Beiträge für die Versicherten verhindert werden. Die Gewerkschaften warnen dagegen vor Krankenhausschließungen, wenn die Kliniken mit weniger Geld auskommen sollen, und der Verband der Hausärzte vor spürbaren Folgen für die Versorgung der Kranken.
9: Die US-Armee hat mit Angriffen auf den Iran begonnen. Das teilte das zuständige US-Regionalkommando in der Nacht mit. Es handelt sich um Angriffe zur so wörtlich Selbstverteidigung wegen des Abschusses eines amerikanischen Kampfhubschraubers durch den Iran in der vergangenen Nacht. Die beiden Piloten blieben bei dem Abschuss unverletzt. US-Präsident Trump hatte danach mit Vergeltung gedroht. Art und Umfang der amerikanischen Angriffe sind zur Stunde noch unklar. Die zum 1. Juli geplante Diätenerhöhung der Bundestagsabgeordneten wird ausfallen. Aus Kreisen der schwarz-roten Koalition heißt es, Union und SPD wollen dazu morgen einen Gesetzentwurf ins Parlament einbringen. Es gehe darum, in wirtschaftlich schwierigen Zeiten ein Sparsignal an die Bevölkerung zu senden. Alba Berlin hat mit einem klaren 97-66 Sieg gegen die Bamberg Baskets das Finale um die deutsche Basketballmeisterschaft erreicht. Die Berliner gewannen am späten Abend die Best-of-Five-Serie mit 3:2 und treffen jetzt ab Freitag auf Titelverteidiger FC Bayern München.
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2: Ich bin Katrin Steinberger. Es ist 5 Uhr. Guten Morgen. Die BG-Klinik in Hamburg investiert über 1 Milliarde Euro und baut 2 neue Krankenhäuser, eines davon direkt beim UKE in Eppendorf. Die Versorgung von Schwerstverletzten wird in Zukunft am UKE übernommen. In Bergedorf bleiben unter anderem Notfallambulanz und OP-Zentrum. In Bergedorf entstehen außerdem ein neues Zentrum für Rehabilitation und Sportmedizin. Beide Standorte bekommen je 600 Millionen Euro. Die Jobs bleiben erhalten. Die Koalition geht in die heiße Phase für Reformen. Bis zur Sommerpause soll ein großes Paket für Jobs, Rente und Steuern stehen. Im Kanzleramt wird heute erstmal mit Arbeitgebern und Gewerkschaften beraten. Echte Entscheidungen gibt es im Juli. Union und SPD zeigen sich kämpferisch und wollen gemeinsam was bewegen. Die Wirtschaft hofft auf mehr Wachstum, die Gewerkschaften sind eher skeptisch. José Mourinho kehrt als Trainer zu Real Madrid zurück. Das hat sein bisheriger Club Benfica Lissabon jetzt offiziell gemacht. Der spanische Fußballverein legt dafür satte 15 Millionen Euro auf den Tisch. Abeloa muss als Chefcoach gehen, weil Real weder in der Liga noch im Pokal was gerissen hat. Mourinho war schon mal von 2010 bis 2013 bei Real.
3: Das Rockantenne Hamburg-Wetter, das gibt's jetzt von Lilly, die gerade den Mikrofonkalken abgebrochen hat. Das ist ja unglaublich.
4: Naja,
3: das andere Mikrofon.
4: Alles gut, passt schon. Ich bin dran. Wir haben draußen heute erstmal wieder herrliches Wetter, Leute. Was ist denn eigentlich momentan los? Es ist wie im April, ne? Momentan keine Wolke am Himmel, 9 Grad, wunderschöner Sonnenaufgang, alles toll hier in Hamburg. 8 Grad im Buchholz und in Schleswig-Holstein sieht es genauso aus. 8 Grad, die Sonne scheint jetzt schon. Das ist wirklich wunderbar. Und wir werden heute im Laufe des Tages wieder einiges erleben. Bei später bis zu 18 Grad gibt es Sonne und Wolken im Wechsel. Das ist wirklich alles ganz freundlich. Am Nachmittag, da kann es dann mal kurz gewittern und gegen frühen Abend etwas regnen, bevor dann die Sonne zum Sonnenuntergang wieder rauskommt und es morgen dann wohl wieder ähnlich weitergeht.
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3: Die Straßen sind erstmal frei heute Morgen. Wir haben auf der A255 stadteinwärts Abfahrt Vettel-Georgswerda vorne. Da haben wir vor dem Brückenpfeiler noch einen Blitzer stehen. Ansonsten sieht soweit ganz gut aus. Ach nee, hier ist noch einer. Luruper Chaussee stadtauswärts Richtung Lurup. Bei der Orlen-Tankstelle stand er gestern auch schon. Wenn ihr noch mehr habt, 0800 106 8 666. Vielen Dank, gute Fahrt.
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3: Ein wunderschönen guten Morgen, 5:02 Uhr, schön, dass ihr bei uns seid. Es ist Schmidtwoch und
4: jawohl,
3: wir haben heute was Tolles mit euch vor. Es geht um Premierenkarten für den Club 27.
4: Richtig musikalische Angelegenheit hier heute.
3: Cool. Mehr dazu in wenigen Augenblicken. Jetzt erstmal Billy Talent, Ford und Liebs. Schönen guten Morgen.
4: Moin.
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0: John Henley, Voice of Summer. Das sind die Klänge, die man morgens braucht. Und ich habe gerade was gelesen, finde ich fantastisch. Die Fußball-Weltmeisterschaft geht ja jetzt los. Und da ist es tatsächlich so, dass Fans sich im Stadion für 68,50 umgerechnet ihren Namen oder eine kurze Botschaft kaufen können. Und zwar auf der Anzeigentafel im Stadion.
1: Okay.
0: Wie geil ist das denn?
1: Das ist eine gute Geldmacherei.
0: Das ist sensationell. 68,50, dann hast du da deine Anzeigentafel im Stadion bei der Fußball-Weltmeisterschaft. Und was schreibst du da drauf? Kann ich dir sagen. 5-0 Deutschland. Wir sind NXS und Suicide Blood. Schönen guten Morgen.

0: Autograph. Und jetzt?
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0: Kommt der Phantom Planet auf euch zu? Das Wetter heute Morgen so hübsch ist. Es
2: total
0: sieht
2: schön.
0: Kalifornisch aus.
2: Aber bleibt auch heute nicht den ganzen Tag so. Dazu gleich mehr. Die Bloodhound Gang. Auch dabei.
0: Das sind Texte, die wir haben bei uns. Und Achtung, die Mongolen kommen angeritten.
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10: Ich bin Katrin Steinberger. Es ist 6:30. Guten Morgen. Die USA haben in der Nacht neue Angriffe auf den Iran gestartet. Grund dafür ist, dass der Iran einen US-Kampfhubschrauber abgeschossen haben soll. Die Piloten sind unverletzt. Das US-Militär spricht von Selbstverteidigung. Präsident Trump hatte vorher schon angekündigt, dass die USA reagieren müssen. Es muss gespart werden. Da wollen jetzt auch die Politiker ein Zeichen setzen. Die Erhöhung der Bezüge für die Bundestagsabgeordneten soll in diesem Jahr ausfallen. Das haben die Fraktionen von CDU, CSU und SPD beschlossen. Und auch alle anderen Fraktionen im Bundestag sind dafür. Normalerweise wären die Diäten zum 1. Juli automatisch um knapp 500 Euro gestiegen. Die deutschen Fußballerinnen haben ihr letztes Quali-Spiel in Slowenien gewonnen. 2:0 der Endstand. Lindner und Martinez haben die Tore gemacht. Das WM-Ticket hatten die DFB-Frauen aber schon vorher in der Tasche. Die Fußball-Weltmeisterschaft der Frauen findet nächstes Jahr in Brasilien statt.
0: Das ist ein gutes Pflaster für deutsche Mannschaften. Schauen wir mal, wie das Wetter heute wird. Brasilianisch hoffentlich. Wir müssen ein bisschen Copacabana.
2: Leider nicht so richtig. Nein? Geht richtig gut los heute Morgen. Wir haben kaum eine Wolke am Himmel. Der Sonnenaufgang war schön. 10 Grad messen wir jetzt schon in Winterhude am Stadtpark. 9 Grad. Sind es bei euch in Stade und auch in Lübeck 9 Grad und Sonnenschein. Wirklich, wirklich toll. Und das bleibt auch die nächsten Stunden erstmal schön. Erst am Nachmittag kommen immer mehr Wolken dazu. Und dann, ähnlich wie gestern, Regen, Gewitter. Da kracht's mal eben für so 2-3 Stündchen. Am Abend wird es dann aber wieder in Ordnung. Es beruhigt sich. Und heute bei Höchstwerten von 18 Grad ist das mit der Temperatur noch ganz angenehm. Morgen wird es dann tatsächlich nochmal ziemlich ähnlich wie heute.
1: Ja. 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
0: Gestern Abend hat es ja ordentlich gerumst, aber es ist so bei uns in Seevetal vorbeigezogen. Aber bei euch in Hamburg muss das
2: wieder geschabbert Alarm. Haben, ne? Ja.
0: So, wir haben einen Anruf von Stefan. Moin, was hast du denn für uns?
11: Moin Lilly, moin Schmidt. Ich habe für euch einen Stau auf der A23 Heide Richtung Hamburg zwischen Tornesch und Pinneberg Nord. Nach einem Unfall Rettungskräfte sind schon da, es wird gerade aufgeräumt, aber eine Spur ist noch gesperrt.
0: Vielen Dank. So gut hat das noch nie jemand durchgesagt, nee, so eine Verkehrsunfall. Das war ja, als wenn du nichts anderes jemals gemacht hast, Stefan. Das war wirklich toll. Wir haben Blitzer auf der A1 Hamburg Richtung Lübeck. Zwischen der Ein- und Ausfahrt Billstedt stehen sie in der 120er-Zone und A25 Hamburg Richtung Geesthacht. Zwischen der Ein- und Ausfahrt Bergedorf, auch da 120er-Zone. Und wenn ihr noch mehr habt, 0800 168 666, macht es genauso wie Stefan und toppt noch seine Meldung. Ich weiß zwar nicht, wie ihr das machen wollt, aber versucht es einfach mal.
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0: Sex on the Radio von Good Charlotte. Geiler Song. Und jetzt, Freunde, geht's ab. Schönes Jahr da.
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0: Nächste Woche Freitag, das ist der 19.06., Da werden wir euch ins St. Pauli Theater schicken. Und zwar gibt es eine Premiere. Und das ist ein ziemlich abgefahrenes Stück. Club 27 heißt das. Wir fragen mal Dagmar Bernd, die kennt sich viel besser aus. Guten Morgen, Dagmar.
2: Moin Lilly, moin Schmidt.
0: Na? Was erwartet uns bei euch?
2: Der 27 Club im St. Pauli Theater ist natürlich vor allem eine großartige Rock'n'Roll Show und ein Tribute an so großartige Künstlerinnen und Künstler wie Jimi Hendrix, Janis Joplin, Kurt Cobain, Jim Morrison von den Doors ist dabei oder auch Brian Jones von den Stones, um nur einige zu nennen.
0: Ja, das ist schon mal ziemlich cool, aber so eine Premiere ist ja auch cool. Warum ist so eine Premiere so toll?
2: Ja, am Premierenabend liegt immer hier ein Knister in der Luft. Alle sind natürlich ein bisschen nervös, weil alle so lange auf diesen Abend hingearbeitet haben. Jeder in seinen Gewerken. Und das ist immer ein ganz tolles Gefühl, wenn man dann im Saal sitzt und dann alles zusammenläuft. Alle Fäden laufen zusammen und man sieht dann einfach einen im besten Falle großartigen und mitreißenden Abend.
3: Ja, toll, es klingt richtig gut.
0: Das solltet ihr euch auf gar keinen Fall entgehen lassen.
3: Nein, ihr geht hin. Legends Never Die, The 27 Club in Concert. Und ihr seid am Start unter der 0800 106 8 666.
0: Ja, und Jim Morrison haben wir schon gehört. Das ist ja Sex pur.
3: Ja.
0: Und jetzt hören wir auch noch seine Stimme dazu. The Doors und Break On Through. 0800 106 8 666.

0: das ist etwas, ich vergöttere Jim Morrison. Ja. Den nochmal auf der Bühne sehen zu können, so wie das viele Leute damals konnten, das wäre schön. Ne? Mhm. Aber es wird ja jetzt möglich.
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0: Denn wir schicken euch zum 27 Club im St. Pauli Theater und zwar zur Premiere am 19.06.
2: Ja, wie cool ist das denn?
0: Was ziehen wir denn an, Ines? Guten Morgen.
3: Oh, das ist eine gute Frage. Guten Morgen, ihr zwei. Ja. Da muss ich, glaube ich, noch mal drüber nachdenken.
0: Ja, ne?
2: Ja.
0: Was ist, wer ist im Club 27 so die größte Koryphäe, die dir am meisten zusagt? Jim Morrison haben wir jetzt gerade schon gehört, ne?
3: Sagen wir mal so, da gehören einige dazu. Mhm. Janis Joplin, Kurt Cobain. Ja. Das sind so viele unvergessen große Künstler, Musiker, leider viel zu früh vergangen.
0: Ja, wirklich.
3: Gegangen, ne? von uns.
2: Aber
3: ja, muss man sagen.
0: Man kann die da ja dann nochmal auf der Bühne sehen. Und du kannst auch noch jemanden mitnehmen. Wir wollen dich herzlich einladen zur Premiere. Und sagen herzlichen Glückwunsch.
2: Ganz, ganz, ganz.
3: Vielen lieben Dank, Rockantenne Hamburg.
0: Ja, gerne.
3: Vielen Dank, ihr beiden.
0: Das
2: gerne.
0: Wird bestimmt toll. Ja. Ne?
2: Also, feier für uns mit.
0: Genießt den Abend und die Musik bei uns jetzt natürlich auch noch mit Bryan Adams. Hier kommt Run to You um 17:45. Das ist der beste Rock nonstop. Guten Morgen.
2: Guten Morgen.
0: Nächsten Tickets in der nächsten Stunde.
2: Ja, geht's gleich weiter.

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0: Night Ranger. Was klingt wie ein Superheld von Marvel, ist in Wirklichkeit eine Band aus San Francisco. Wirklich. Und gleich hören wir AC/DC. In Black. Kann man überall draufschreiben, was man irgendwie gerade schwarz angemalt hat. Das ist herrlich. Hören wir gleich nach den Nachrichten.
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14: Ich bin Katrin Steinberger. Es ist 6 Uhr. Guten Morgen. In Hamburg bleiben heute viele Arztpraxen dicht. Die Ärzte protestieren gegen die Sparpläne der Bundesregierung. Von 8 bis 10 Uhr gibt es keine Sprechstunden. Stattdessen wollen die Ärzte mit ihren Patienten über die Politik sprechen. Kassenärzte warnen, wenn die Pläne durchkommen, gibt es bald weniger Termine und längere Wartezeiten. Manche Praxen könnten sogar schließen oder nur noch Privatpatienten nehmen. Die USA greifen gerade Ziele im Iran an. Zuvor war in der Straße von Hormuz ein US-Hubschrauber abgestürzt. Die USA sagen, der Iran hat ihn abgeschossen. Die Piloten blieben unverletzt. US-Präsident Trump hatte angekündigt, dass die USA darauf reagieren müssen. Der Iran wiederum droht jetzt mit Gegenangriffen. Alba Berlin steht im Finale um die deutsche Meisterschaft in der Basketball-Bundesliga. Die Berliner haben am Abend Bamberg mit 97-66 aus der Halle gefegt und das damit entscheidende Spiel in der Halbfinal-Playoff-Serie gewonnen. Ab Freitag geht's für Alba gegen den Titelverteidiger FC Bayern München.
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0: Und da gibt's Neuigkeiten nach dem Festival, ist ja quasi vor dem Festival.
15: Genau.
0: Rock im Ring, Rock im Park, um die geht's.
15: Gestern ging der Vorverkauf los mit einem neuen Rekord. Alle 48.000 Tickets, die Rock am Ring freigegeben hatte, waren in kürzester Zeit vergriffen. Rock im Park hat den stärksten Vorverkaufsstart in seiner Geschichte gemeldet. Und das, obwohl wir bis jetzt nur einen Headliner für nächstes Jahr wissen, und zwar Blink-182.
0: Ja.
15: In diesem Jahr waren beide Ausgaben der Festivals am Nürburgring und in Nürnberg restlos wie immer ausverkauft.
0: Das ist schon heftig, ne?
15: Ja.
0: Und das mit Blink-182,
15: so
0: eine Band, die es eigentlich schon hinter sich
15: genau.
0: hat. Ne? Das ist schon heftig. Ja, herzlichen Glückwunsch. Schauen wir mal aufs Rockantenne Hamburg. Wetter, 6.02 Uhr, die Sonne scheint. So,
15: auch da kann ich sagen, herzlichen Glückwunsch, ihr steht heute mit der Sonne auf. Ist das nicht schön? Die scheint richtig toll in ganz Norddeutschland gerade. Dazu haben wir schon 10 Grad hier bei uns in Hamburg am Flughafen in Fuhlsbüttel gemessen. Es sind momentan 8 Grad und zwar in Winsen an der Luhe, 9 Grad in Bad Entschuldigung. Es werden leider im Laufe des Vormittages irgendwie immer mehr Wolken dazukommen. Es bleibt aber gut bis zum Nachmittag bei bis zu 18 Grad. Dann Gewitter, Regen, es kracht einmal kurz, bevor es zum Abend hin wieder schön wird.
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0: Schauen wir uns die Situation auf den Straßen an. Es gibt den ersten Stau. A25 Gießtacht Richtung Hamburg zwischen Nettelnburg und Allermöhe, 2 Kilometer. Und wir haben Fahrzeugteile auf der A1 Bremen Richtung Hamburg zwischen Elsdorf und Sittensen. Ansonsten biete ich euch noch Blitzer an. A255 gleich vorne an, Abfahrt Viertel Georgswerda, stehen sie noch vor der Brücke. Vettel mit Doppel-E geschrieben. Das ist aber auch jetzt wirklich sehr gewagt, Herr Kollege.
15: Ach so.
0: Vettel geschrieben.
15: Weißt du noch, als ich in der Ausbildung war und euch Sport geschrieben habe und aus Sebastian Vettel?
0: Ja, erinnere mich dran. Genau. Und wir haben noch einen Blitzer auf der Luruper Chaussee, schon auswärts Richtung Lurup bei der Orlen-Tankstelle. Wenn ihr noch was gesehen habt, 0800 1068 666. Vielen Dank, gute Fahrt.
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0: Und gleich mit den nächsten Tickets für die Premiere von 27 Club im St. Pauli Theater. Aber vorher AC/DC, Back in Black. Schönen guten Morgen, 6 Uhr.
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0: Until It Sleeps hier bei Rockantenne Hamburg und jetzt schicken wir euch zu einer geilen Show.
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0: The 27 Club im St. Pauli Theater. Nächste Woche Freitag die große Premiere und da werdet ihr dabei sein. Dagmar Berndt auch, weil sie da nämlich arbeitet. Guten Morgen, Dagmar.
2: Moin Lilly, moin Schmidt.
0: Sag mal, The 27 Club, da wissen wir natürlich Jimi Hendrix, Amy Winehouse, Janis Joplin, Kurt Cobain, Jim Morrison, Brian Jones von den Stones. Da gibt es ja
2: Wahnsinn.
0: Einige, die da drin sind. Welche Musiker werden auf der Bühne stehen und das dann präsentieren?
2: Das sind alles Musikerinnen und Musiker, die überwiegend aus England kommen, sorgfältig gecastet wurden, alle ihr Handwerk verstehen, seit Jahren im Musikbusiness sind, meistens mehrere Instrumente auch beherrschen und natürlich die singen, fantastisch singen können.
0: Ja, und das ist eine tolle Show. Wird es nur Musik oder gibt es auch Sprechparts?
2: Es ist schon ein Konzertabend, ein Showabend, wird aber quasi moderiert von einer Sängerin, die durch den Abend führt und die ganzen Musikerinnen und Musiker vorstellt mit ihren Lebenswegen, mit ihrem musikalischen Schaffen. Das ist quasi der rote Faden, dass das alles erzählt wird mit der Musik dazu, die man dann genießen kann.
0: Okay.
3: Toll, das klingt super.
0: Ich finde auch, das solltet ihr machen. Solltet ihr euch nicht entgehen
3: schön
0: lassen.
3: Schön, die Premiere nächste Woche Freitag unter der 0800 168 666. Seid ihr dabei? Jetzt durchrufen.
0: Und wisst ihr noch, wer heute Premiere hatte vor 60 Jahren?
3: Erzähl doch mal.
0: Das allererste Mal aufgetreten ist Janis Joplin.
3: Jawohl,
0: ja.
3: Ja.
0: Vor 60 Jahren.
3: Da
0: das ist genau auf den Tag.
3: Kreis.
0: Da schließt sich der Kreis wirklich. Ne? Und wir hören jetzt Janis Joplin mit Move Over hier bei Rockantenne Hamburg. Viel Glück beim Anrufen. Schönen guten Morgen.
3: Guten Morgen.

0: Johnny B. Und jetzt ab zur Premiere vom The 27 Club.
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0: Legends Never Die, The 27 Club in Konzert im St. Pauli Theater. Premiere nächste Woche Freitag. Ja. Wer ist dran bei uns? Guten Morgen.
2: Ja, guten Morgen. Hier ist Momo. Moin Schmidt, moin Lilly.
0: Hallo Momo. Na,
2: hallo.
0: Du hast Bock auf den 27er Club sozusagen im St. Pauli Theater.
2: Ja, super. Also würde ich super, super gerne hingehen.
0: Ja, ne? Wer ist da so in diesem 27er Club dein Favorit?
2: Oh, ich höre hier ja gerade, ne, Janis Joplin, finde ich toll.
0: Ja.
2: Habe ja gerade hinten im Hintergrund laufen.
0: Ja.
2: Das wäre mega.
0: Mega, Janis Joplin,
2: ja.
0: Okay. Ja, sehr gut. Ja. Wird auf jeden Fall auf der Bühne stehen und du bist dabei. Kannst auch jemanden mitnehmen, wir laden dich zur Premiere ein.
2: Super, ich habe Sonntag Geburtstag. Das ist ja ein mega Geschenk, wenn ich da jetzt am Freitag hin kann.
0: Ja.
2: Großartig. Oh, ich danke euch.
0: Spitzenmäßig. Gerne. Siehst du, die Geschenke gibt es dieses Jahr schon vorm Geburtstag. Und zwar jetzt auch noch musikalisch.
3: Eins,
0: zwei,
3: drei.
0: Ha, Rammstein und Sonne. 6:23 Uhr, Rockantenne Hamburg hier mit dem besten Rock nonstop. Guten Morgen.
4: Moin.

0: Ich mag geil. Diesen Song einfach.
1: Weißt du, welchen Song wir auch mögen? Und ja. Ihr mit Sicherheit auch. Linkin Park.
0: Alles gleich, kurz nach 6:30 hier bei Rock Antenne Hamburg.
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15: Ich bin Katrin Steinberger. Es ist 6:30. Guten Morgen. Die schwarz-rote Koalition startet heute in Berlin. Die entscheidende Runde für neue Reformen. Union und SPD sprechen mit Arbeitgebern und Gewerkschaften, ob sie beim Reformbedarf zusammenkommen. Heute wird noch nichts entschieden. Am 1. Juli geht es dann im Koalitionsausschuss weiter. Das Treffen könnte dann länger dauern. Ziel ist ein dickes Paket für den Arbeitsmarkt, Rente, Steuern und weniger Bürokratie. Nach dem Aus für das deutsch-französische Kampfjet-Projekt FCAS gibt es offenbar einen neuen Plan. Laut Financial Times wollen 8 große Firmen, angeführt von Airbus, einen europäischen Kampfjet bauen. Die Details dazu sollen auf der Luftfahrtmesse ILA in Schönefeld vorgestellt werden. José Mourinho kehrt als Trainer zu Real Madrid zurück. Das hat sein bisheriger Club Benfica Lissabon jetzt offiziell gemacht. Der spanische Fußballverein legt dafür satte 15 Millionen Euro auf den Tisch. Abeloa muss als Chefcoach gehen, weil Real weder in der Liga noch im Pokal was gerissen hat. Mourinho war schon mal von 2010 bis 2013 bei Real.
0: Damit schauen wir uns das Rockantenne Hamburg-Wetter an, was heute Morgen wirklich fantastisch ist. Warum bleibt es nicht einfach so?
1: Es ist wunderschön, es bleibt aber lange so, das ist die gute Nachricht. Also, momentan 10 Grad gemessen in der Spitaler Straße, genau hier bei uns in der Innenstadt, vorm Studio. 9 Grad sind es heute Morgen in Itzehoe und wir haben aktuell nochmal 9 Grad in Salzhausen. Es werden heute maximal 18 Grad. Dazu bleibt es freundlich mit ein paar Wolken den ganzen Tag über, erst am Nachmittag. Da ändert sich dann die Laune des Wetters etwas und zwar könnt ihr mit Gewittern und Regen rechnen. leider so zur klassischen Feierabendszeit, ne? 16 bis 18 Uhr ungefähr. Und dann wird es wieder ganz hübsch. Die Sonne kommt zum Schluss nochmal raus. Morgen sieht es nochmal ähnlich aus.
0: Na, immerhin.
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0: Wir haben auf der A7 Hannover Richtung Hamburg zwischen Waltershof und Elbtunnel einen Unfall und deswegen ab Heimfeld jetzt 3 Kilometer stockender Verkehr. Je nachdem, was da passiert ist, kann das ja auch schnell ein bisschen mehr werden. Ne? Auf der A25 Gestag Richtung Hamburg zwischen Nettelnburg und Allermöhe 2 Kilometer stockend. Und ansonsten Blitzer, Schützenstraße in Kaltenkirchen vorm Pizzadienst beidseitig und auf der A255 stadteinwärts Abfahrt Vettel-Georgswerder gleich vor der Brücke. Wenn ihr noch was habt, 0800 106 8666. Danke, gute Fahrt.
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0: Morgen!
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0: Mr. Roboto, den hätte man gestern gebrauchen können, als alle immer wieder Enter gedrückt haben. Ich muss doch irgendwie an die Tickets... Was? Alle 48.000 Tickets weg, das kann doch nicht wahr sein.
1: Wahnsinn.
0: Oh, ein absoluter Rekord war das gestern für Rock am Ring und Rock im Park. Die haben 48.000 Tickets freigegeben, erster Tag vor Verkauf, und die waren innerhalb von kürzester Zeit vergriffen.
1: Wahnsinn, und dabei steht noch nicht mal ein Line-Up oder so, ne?
0: Das ist der stärkste Verkaufsstart in der Geschichte dieser Festivals. Und ganz umsonst könnt ihr bei uns Tickets bekommen, wenn es noch nicht geklappt hat.
1: Ja, wir haben auch welche bekommen.
0: Und zwar klickt ihr euch einfach rein in die Rockantenne Hamburg App. Rocker sind super, Rocker sind wunderbar. Und da warten exklusive VIP-Tickets auf euch.
1: Geil.
0: Für Rock im Park.
1: Das ist doch der Wahnsinn,
0: 2027.
1: Leute.
0: Es ist erst eine Band bekannt gegeben.
1: Und es ist auch noch ein Jahr hin, aber das ist egal, denn es wird geil.
0: Der Festival Sommer läuft auf Hochtouren. Juhu. Hier bei Rock Antenne Hamburg jetzt der Headliner fürs nächste Jahr. Zumindest einer von denen. Es sind tatsächlich Blink-182 geworden.
1: Cool.
0: What's My Age Again? Hier bei Rock Antenne Hamburg rein in die App. Ja. Anmelden, mitmachen, VIP-Ticket sichern. Schönen guten Morgen.
1: Zieh vor sie.

0: kann man ja mal umschreiben. Denn immerhin haben wir MTV überlebt. Wir sind immer noch da mit Radio und gleich hören wir die Guano Apes. Aber vorher gibt's die Nachrichten um 7.
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18: Ich bin Katrin Steinberger. Es ist 7 Uhr. Guten Morgen. Der Chef der Hamburger Spedition Zippel verteidigt den geplanten Verkauf an die chinesische Reederei Cosco. Er sagt, das Geschäft bleibt in Hamburg und niemand verliere seinen Job. Das Bundeskartellamt hat schon grünes Licht gegeben, aber das Bundeswirtschaftsministerium prüft noch. Cosco will 80% übernehmen, der Speditionschef will 20% behalten. WhatsApp muss KI-Assistenten von anderen Anbietern wieder gratis zulassen. So hat es die EU-Kommission entschieden. Meta, der Mutterkonzern, muss die Gebühren dafür abschaffen, sonst gibt es ein saftiges Bußgeld. Dafür haben sie nur 5 Tage Zeit. Das ist das erste Mal seit 17 Jahren, dass die Wettbewerbshüter so durchgreifen. Meta will gegen die Entscheidung vorgehen. Die Anfahrt zu den WM-Stadien in den USA ist teuer. Statt die regulären 13 Dollar kosten zur WM Hin- und Rückfahrt mit der Bahn fast 100. Die DFB-11 hat deshalb einen kostenlosen Transport organisiert. Die deutschen Fußballstars zahlen 600 Fans die Anfahrt zum WM-Spiel gegen Ecuador in New Jersey. Um ein Gratis-Ticket zu bekommen, muss man Mitglied des Fanclubs Nationalmannschaft sein. Bei zu vielen Anmeldungen entscheidet das Los.
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0: Ja, da war ja unser Kollege Julian gestern bei Freunde im Stadtpark mit Regen und allem drum
19: ist
0: und dran.
19: Ist erstmal richtig nass geworden, dann wurde es schön. Ein tolles Konzert, Hit an Hit, Foreigner haben richtig Gas gegeben im Stadtpark. Die sind übrigens in Deutschland-Trikots aufgetreten, ja, auch cool, passend, ne? Zur WM. Und die sind gerade unterwegs. Genau, viele Open-Air-Konzerte in Deutschland. Und jetzt steht fest, im Herbst geht es weiter. 50 Jahre Foreigner feiern wir auch hier in Hamburg. Da kommen sie nämlich direkt wieder und zwar in die Barclays Arena am 13. Oktober. Na, das ist doch eine tolle Nachricht. Der Vorverkauf geht übermorgen los und zwar um 10.
0: Ja, und ein bisschen was könnt ihr auch bei uns bei Social Media sehen,
19: ja,
0: bei Insta
19: guckt mal
0: und so.
19: Rein.
0: Die haben sogar Nirvana gecovert.
19: Die haben auch eine coole Vorband gehabt. Die seht ihr da auch. Saint Cecilia. Also Top-Konzert.
0: Sogar Seven Nation Army und so. Also alles Mögliche. Cool. Wir schauen aufs Rockantenne Hamburg, Wetter, die Sonne scheint. So könnte es bleiben. Können wir nicht dass diese Momentaufnahme
19: einspielen? Als wäre nichts gewesen, ne? Wirklich. Ja. Die Sonne scheint, das ist herrlich. 11 Grad momentan gemessen. Und zwar in Eppendorf am Klosterstern. Es sind 10 Grad in Buchholz und 10 Grad auch in Neumünster. 18 heute maximal. Es bleibt eine ganz schön lange Strecke, jetzt echt schön. Bis zum Nachmittag scheint die Sonne. Dann aber wieder Regengewitter möglich. Der Abend ist dann wieder trocken. Morgen bei 16 Grad nochmal ähnlich. Kurz mal eine Prognose, ne? Ihr wartet alle auf gutes Sommerwetter. Wahrscheinlich diese Woche eher noch nicht so. Ab der nächsten Woche soll es dann aber wirklich endlich wieder konstanter besser werden.
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0: A7 Hannover Richtung Hamburg, zwischen Heimfeld und Elbtunnel 5 Kilometer stockender Verkehr und 2 Kilometer auf der A25 zwischen Nettelburg und Allermöhe. Ansonsten gibt's Blitzer von Conny. Moin, wo steht er?
4: Auf der A7. Wir haben wieder teure Fotos gemacht. Und zwar jeweils bei der Auffahrt Volkspark. Links steht einer, rechts steht einer. Einer für unten, einer für oben.
0: Oh, beide Seiten gleich. Okay. Und sie stehen auch noch auf der A25 Hamburg Richtung Gestach zwischen der Ein- und Ausfahrt Bergedorf. Habt ihr noch mehr? 0800 106 866.
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0: 7 Uhr schon wieder durch, das heißt gleich die nächsten Tickets für eine unglaubliche Show, die nächste Woche Freitag Premiere hat. Mhm. Im St. Pauli Theater, The Club 27 Legends
19: das
0: Never Die.
19: Abgehen Leute, ja, und ihr seid dabei.
0: Vorher gehen die Guano Apes ab.
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0: Oui, hier bei Rockantenne Hamburg und jetzt Premiere.
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0: Legends Never Die, nope. The 27 Club in Concert, so heißt das Ganze, im St. Pauli Theater. Nächste Woche Freitag Premiere. Da geht es natürlich um den Club 27, um Jimi Hendrix, um Amy Winehouse, um Janis Joplin, um Kurt Cobain, um Jim Morrison, Brian Jones von den Stones. Wahnsinn. Aber es gibt auch noch welche, die im Club 27 sind, die man so gar nicht vor Augen hat.
2: Nee.
0: Ja? Und da hat sich unser Kollege Julian Kobes mal rangewagt. Und wir stellen euch jetzt mal zum Beispiel Alan Wilson vor.
3: Alan Wilson.
4: Auch genannt Blind Owl, blinde Eule. Gründungsmitglied der Band Canned Heat. Habt ihr vielleicht schon mal gehört. Den Mann haben sie so genannt, weil er immer eine ziemlich dicke Brille getragen hat. Also sehen konnte er nicht so gut. Aber dafür Mundharmonika spielen, Gitarre spielen und natürlich singen. Aber hallo, der hatte eine wirklich total interessante hohe Tenorstimme. Im Alter von 27 Jahren dann für immer verstummt.
0: Ja, vielleicht wird er auch einen Gastauftritt haben. Wer weiß das schon so genau. Wir haben das Stück ja auch noch nicht gesehen, aber ihr werdet es sehen. Und zwar die Premiere. Wie geil ist das bitte?
2: Alter, das ist aber mal richtig VIP, ne? Ja. Ihr geht hin, nächste Woche Freitag am 19. ist es soweit. Jetzt schon mal anrufen, 0800 168 666 und dann macht ihr euch die Tickets klar.
0: Jawohl, viel Glück. Wir hören uns gleich nach dem Einsatz eines aus dem Club 27. Nämlich Kurt Cobain jetzt mit Nirvana. Hier kommt Smells Like Teen Spirit bei Rock Antenne Hamburg. Guten Morgen.
2: Moin.

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0: Was hier bei Rock Antenne Hamburg. Nächste Woche Freitag, The 27 Club im St. Pauli Theater. Premiere. Da ist Dagmar Berndt verantwortlich. Dagmar, was ist so einzigartig an der Show?
1: Das gab's tatsächlich noch nie. Dass Künstler wie Kurt Cobain, Jimi Hendrix, Jim Morrison, Amy Winehouse, Janis Joplin alle gemeinsam auf einer Bühne stehen. Jo. Am Ende natürlich beim großen Finale auch zusammen und gemeinsam singen.
0: Gibt's sonst nur im Rockhimmel.
2: Schön. 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
0: Und wir wollen euch zur Premiere schicken. Wer ist denn dran? Guten Morgen.
3: Guten Morgen, hier ist die Katrin.
0: Katrin, von wo rufst du an?
3: Aus dem Auto, ich komme gerade vom Nachtdienst.
0: Ach so, fährst du nach Hause? Was hast du denn für Nachtdienst gemacht?
3: Auf einer Intensivstation.
0: Oha, das war bestimmt anstrengend. Und wir wollen dich für diesen Einsatz belohnen.
4: Ja, wir schenken dir Tickets für die Premiere von The 27 Club und zwar live im Konzert hier bei uns auf Reeperbahn.
0: Jawohl.
3: Sehr cool, ich freue mich.
0: Sehr gut. Nächste Woche Freitag, bitte schon mal vormerken, da hast du dann auch Zeit hoffentlich, ne?
3: Da habe ich auch frei sogar.
0: Siehste, ja super.
3: Und Samstag auch.
4: Ja, das wollte ich gerade fragen. Das ist nämlich fast das Wichtigere, da kannst du dir mal einen richtig schönen Abend machen.
0: Viel Spaß bei der Premiere.
3: Dankeschön.
0: Bitteschön. Die nächsten Tickets in der nächsten Stunde. Jetzt Sunrise Avenue, Fairy Tale, Gone Bad hier bei Rockantenne Hamburg. Schön.
4: Guten Morgen.

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1: Eddie Bargeld, Money, Bargeld wollte ich fast sagen. Eddie Money kommt gleich.
2: Und Survivor.
1: Auch noch.
2: Ja.
1: Alles gleich kurz nach 7:30 hier bei Rock Antenne.
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2: Ich bin Katrin Steinberger. Es ist 7:30. Guten Morgen. Die Koalition geht in die heiße Phase für Reformen. Bis zur Sommerpause soll ein großes Paket für Jobs, Rente und Steuern stehen. Im Kanzleramt wird heute erstmal mit Arbeitgebern und Gewerkschaften beraten. Echte Entscheidungen gibt es im Juli. Union und SPD zeigen sich kämpferisch und wollen gemeinsam was bewegen. Die Wirtschaft hofft auf mehr Wachstum. Die Gewerkschaften sind eher skeptisch. Zum Start der Gesundheitsministerkonferenz gibt es heute bundesweite Proteste. Viele Haus- und Kinderarztpraxen bleiben zu. Gemeinsam mit Gewerkschaften protestieren sie gegen die geplanten Sparmaßnahmen im Gesundheitssystem. Eine Notfallversorgung sei aber sichergestellt, heißt es. Die deutschen Fußballerinnen haben ihr letztes Quali-Spiel in Slowenien gewonnen. 2:0 der Endstand. Lindner und Martinez haben die Tore gemacht. Das WM-Ticket hatten die DFB-Frauen aber schon vorher in der Tasche. Die Fußball-Weltmeisterschaft der Frauen findet nächstes Jahr in Brasilien statt.
1: Und das ohne Lilly, denn die wird auch nächstes Jahr hier das Rockantenne Hamburg Wetter verkünden, wenn alles
14: und
1: gut läuft.
14: Und Kreuzband und so, man kennt's. Ja, es ist herrlich heute. Wir starten richtig schön mit ganz viel Sonne in den Tag. 12 Grad sind es jetzt gerade gemessen in Eimsbüttel an der Osterstraße. 11 Grad momentan in Seevetal, ist ein 11 Grad auch bei euch in Ahrensburg. Ihr könnt also ganz getrost mit dem Fahrrad zur Arbeit fahren. Allerdings, boah, sieht das beim Rückweg vielleicht ein bisschen schwierig aus, je nachdem, wann ihr Feierabend macht, aber so ab 16 Uhr, jetzt mal ganz grob, da fängt es dann leider wieder an zu regnen, kann auch Gewitter geben, erst der spätere Abend ist dann wieder trocken, 18 Grad heute maximal, ja, viel Erfolg.
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1: Danke. A7 Hannover Richtung Hamburg zwischen Heimfeld und Elbtunnel, 7 Kilometer stockend. A24 Berlin Richtung Hamburg zwischen Jenfeld und Horn, 2 Kilometer. Und auf der A25 Gestacht Hamburg zwischen Nettelnburg und Allermöhe, 2 Kilometer. Dann haben wir auf der A7 auf beiden Seiten bei der Auffahrt Volkspark einen Blitzer stehen. Und auf der A255 statt einwärts gleich vorne an, Abfahrt Vettel-Georgswerder. Vor der Brücke sieht man ganz gut. Wenn ihr noch was habt, 0800 106 866.
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1: Moin!
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0: Survivor und Burning Heart und unser Herz brennt für den Kartsport. Yeah.
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0: Und da wollen wir das nächste Team gerne einladen, denn nächste Woche Mittwoch, da findet unser Rock Antenne Hamburg Kart Cup wieder statt im Ralf Schumacher Kart Center in Bispingen. Und da möchte gerne BMW mitmachen, das BMW Motorradzentrum im Offerkamp. Da arbeitet Simon. Moin Simon.
2: Moin Schmidt, moin Dilly.
0: Wie läuft's bei euch heute Morgen so am Schmidtwoch?
2: Wir sind gerade am Vorbereiten fürs Tagesgeschäft. Die Werkstatt füllt sich langsam, die Kunden kommen auch. Der Tag startet quasi jetzt hier bei uns.
0: Nun habt ihr ja mit Motorrädern zu tun. Könnt ihr auch auf vier Rädern überhaupt?
2: Ja, das kriegen wir hin. Also das ist doch, glaube ich, verbindbar, auch wenn man mit vier Rädern fährt. Der größte Vorteil ist natürlich, dass wir im Stand nicht einfach umfallen können, wenn wir zu langsam sind.
0: Das stimmt natürlich. Ja, das Wieso nennt ihr euch die BMW-Frühstücksbande eigentlich?
2: Das hat sich so ergeben. Wir haben uns einen kleinen Firmenkühlschrank besorgt und jeder bringt einfach mal was mit. Und so sind wir dann zusammengekommen und das ist quasi die tägliche Routine, die wir damit starten.
0: Okay, welches Frühstück würdet ihr uns empfehlen heute?
2: Auf jeden Fall ein Croissant und vielleicht sogar eine Laugenecke. Damit fängt der Tag schon mal super gut an.
3: Profis.
0: Ja, das ist sehr gut. Wie gut seid ihr denn als Team so aufgestellt?
2: Also wir als Gruppe sind ja auch aus unterschiedlichen Abteilungen. Da gibt es jemanden aus der Werkstatt, der dabei ist, ein Verkäufer. Wir haben zum Beispiel den David mit dabei. Der ist auch leidenschaftlicher Motorradfahrer und fährt halt tatsächlich häufig im Jahr ist er auf Rennstrecken sozusagen unterwegs. Der hat doch mehr Ambitionen drin als zum Beispiel ich.
0: Okay, ach so, das ist ja also unterschiedliche Voraussetzungen. Welchen Platz strebt ihr denn an?
2: Ein gutes Mittelfeld wäre schon super. Alles darüber wäre natürlich toll.
0: Okay, also ihr seid herzlich eingeladen. Wir sehen uns nächste Woche Mittwoch.
2: Klasse, wir freuen uns mega darauf und wir sehen uns nächste Woche am 17.06.
0: Genau. Ja,
3: perfekt, alles gesagt.
0: Gut gemerkt, wir freuen uns auch. Ne? Dann ist BMW eingetütet. Sehr gut. Ihr meldet euch bitte, wenn ihr Lust habt, mit eurer Firma mitzufahren, mit den Kollegen, dann rein ins Netz. rockantenne.hamburg. Die nächsten Teams nehmen wir morgen auf.
3: Jo.
0: Jetzt der Flapper.
3: Meine ich.
0: Let's get rocked. 7:42, Rockantenne Hamburg. Guten Morgen.

0: Eine Hymne von Iron Maiden, Wasted Years, hier bei Rock Antenne Hamburg, 7.52 Uhr, aber es ist 8 vor 8 und während Rock am Ring und Rock im Park innerhalb von wenigen Minuten gestern 48.000 Tickets, also die erste Rutsche für das nächste Jahr, einfach mal so rekordmäßig wegverkauft haben, muss ein anderer ein bisschen kämpfen, um seine Tickets loszuwerden.
1: Okay,
0: Kid Rock, der hat ein eigenes Country-Festival und der gibt jetzt 50% auf die Tickets, weil die keiner haben will.
1: Hör auf.
0: Ja, wirklich. Da kannst du denn jetzt ein Tagesticket für 59 Dollar kaufen. Das ganze Wochenende nur noch 99 Dollar. Ja, wir müssen ein bisschen Werbung machen für Kid Rock, ne? Denn der braucht Geld wahrscheinlich. Oder auch nicht, denn wir spielen ihn ja jetzt und da gibt es ja wieder ein paar Cent. All Summer Long hier bei Rock Antenne Hamburg. Das ist der beste Rock nonstop. 7.52 Rock Antenne Hamburg hier. Schönen guten Morgen.
1: Moin.

0: und gleich Santana zusammen mit Everlast. So ein schöner Sommersong irgendwie, ne?
1: Ja. Santana ist ja sowieso Sommer personifiziert. Das ist ja toll.
0: Mega. Hören wir gleich kurz nach 8.
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14: Ich bin Katrin Steinberger. Es ist 8 Uhr. Guten Morgen. In Hamburg bleiben heute viele Arztpraxen dicht. Die Ärzte protestieren gegen die Sparpläne der Bundesregierung. Bis 10 gibt es keine Sprechstunden. Stattdessen wollen die Ärzte mit ihren Patienten über die Politik sprechen. Die Kassenärzte warnen, wenn die Pläne durchkommen, gibt es bald weniger Termine und längere Wartezeiten. Manche Praxen könnten sogar schließen oder nur noch Privatpatienten nehmen. Nach dem Aus für das deutsch-französische Kampfjet-Projekt FCAS gibt es offenbar einen neuen Plan. Laut Financial Times wollen 8 große Firmen, angeführt von Airbus, einen europäischen Kampfjet bauen. Die Details dazu sollen auf der Luftfahrtmesse ILA in Schönefeld vorgestellt werden. Alba Berlin steht im Finale um die deutsche Meisterschaft in der Basketball-Bundesliga. Die Berliner haben am Abend Bamberg mit 97-66 aus der Halle gefegt und das damit entscheidende Spiel in der Halbfinal-Playoff-Serie gewonnen. Ab Freitag geht's für Alba gegen den Titelverteidiger FC Bayern München.
0: Tja, Berlin, München, das kennt man.
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0: Musiknews kennt man noch nicht, aber Lilly hat was Neues.
1: Ja, es könnte uns bald neue Musik von The Cure erreichen.
0: Geil.
1: Robert Smith hat jetzt in einem Interview erzählt, dass 2 neue Alben schon fertiggestellt werden und die Arbeiten an einem dritten sogar laufen. Ja, herrlich. Die ersten beiden Scheiben sollen eine Erweiterung ihres aktuellen Werks Songs of a Lost World darstellen. Das noch unfertige Album soll sich von dem typischen The Cure-Klang dann stark unterscheiden. Smith selbst beschrieb es als deutlich poppiger. Wann uns das neue Material erreicht, hat natürlich wieder keiner ausgesprochen.
0: Nee, aber das weiß man bei The Cure ja auch immer nicht. Irgendwann kommt es dann vielleicht, so wie der Sonnenschein heute Morgen völlig unverhofft auf einmal aufploppt.
1: Herrlich, also wirklich, ne? Es ist gerade so, als wäre gestern wettertechnisch überhaupt hier gar nicht der Weltuntergang gewesen. Es ist alles wunderschön draußen, wir haben aktuell 13 Grad gemessen in der Sternschanze direkt auf dem Schulterblatt. 12 Grad sind es aktuell in Buxtehude, genauso wie in Lübeck. Es werden 18 maximal, bleibt erstmal lange freundlich, am Nachmittag dann aber wieder Regen, Gewitter, alles mit drin, hält aber nur kurz an, der Abend ist dann wieder trocken.
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0: Auf der A1 Hamburg Richtung Lübeck zwischen Basmittel und Kreuz Ost ist derzeit gesperrt, weil da ein PKW am Abfackeln ist. Feuerwehr ist vor Ort. Kann aber sein, dass durch den Rauch auch es zu Sichtbehinderungen kommt. Abmorf lädt 4 Kilometer stockend in der Gegenrichtung A1 Lübeck Richtung Hamburg zwischen Autobahnanschlussstelle Kreuz Ost und Autobahnkreuz Kreuz Ost ist auch gesperrt wegen des Feuerwehreinsatzes. Und wir haben auf der A7 Hannover Richtung Hamburg zwischen Heimfeld und Elbtunnel 4 Kilometer stockenden Verkehr. A24 vor dem Horner Kreise 2 Kilometer und A25 Gestacht Richtung Hamburg zwischen Nettelnburg und Allermöhe 3 Kilometer. Blitz habe ich auch noch für euch. Und zwar auf der A1 Hamburg Richtung Lübeck zwischen der Ein- und Ausfahrt Billstedt 120 darf man da fahren. Und sie stehen auch auf der A7 auf beiden Seiten bei der Auffahrt Volkspark. Wenn ihr noch mehr habt, 0800 106 866.
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0: Ja, und hoffentlich wieder mit trockenen Menschen, wenn ihr gestern bei Foreigner gewesen seid. War ja schon mal eine ganze Husche dabei. Trotzdem war das Konzert geil. Julian war mit dabei und wird uns gleich ein bisschen darüber was erzählen. Beziehungsweise ihr habt ihm was darüber erzählt. Hören wir alles gleich.
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0: That Song. Das waren Santana und Everlast. Put Your Lights On. Und ja, das haben gestern auch viele gemacht von euch.
1: Ja.
0: Nämlich im Stadtpark Open Air bei Foreigner. Das muss wirklich fantastisch gewesen sein. Unser Kollege Julian Kobes war dabei, schrieb uns aber, dass zwischen Vorband und dann Foreigner ein fürchterlicher Regen runtergekommen ist. Und er stand da, hat gefroren, war nass. Und
1: waren dann auch nur noch 12 Grad.
0: Es war jede Sekunde wert. Mhm. Und wie habt ihr das gesehen?
2: Kindheitserinnerungen werden wach mit diesen Songs. Und ich fühle mich wieder wie das kleine Mädchen vor dem Schallplattenregal von Vadern mit den Foreigner-Platten.
3: Das Highlight war ab der zweiten Hälfte, wo sie die richtig alten Banger gespielt haben und die Musik ein wenig lauter wurde. Der ganze Abend war schön.
4: Jukebox Hero.
5: Das war der Burner.
6: I Wanna Know What Love Is war natürlich der Hammer. Aber die Deutschland-Trikots, die waren natürlich sehr cool.
3: Ja, die Deutschland-Trikots, das fand ich auch gut.
7: Bei unserem absoluten Favorite-Song war ich nicht da, weil ich sollte Bier holen. I Wanna Know What Love Is.
8: Ich fand den Song großartig. Ich habe ihn auch allein sehr gut genossen.
9: Es war richtig gute Stimmung.
10: Das war wirklich ein tolles Erlebnis heute Abend.
0: Siehst du, er ist also richtig gut angekommen und tatsächlich bei der Zugabe steht dann die Band in Deutschland-Trikots auf der Bühne und spielt dann auch noch Seven Nation Army an. Also ist ja natürlich geil.
1: Ja,
0: ne?
1: Richtig gut.
0: Muss toll gewesen sein. Ja. Wir freuen uns auf die nächsten Foreigner-Besuche und spielen
1: Oktober,
0: jetzt.
1: Oktober, 13. Barclays Arena. Genau. Und da geht es nämlich direkt weiter hier mit ihrer 50-Jahre-Tour.
0: Und jetzt einer von den ganzen Hits, die sie gespielt haben. Passt auch sehr gut, weil gestern Abend waren sie im Stadtpark. Hier kommt auf Rockantenne Hamburg That Was Yesterday.
1: Guck mal.
0: Schönen guten Morgen.

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1: Die Ärzte, und damit es euch gut geht, am Mittwochmorgen eine Runde Feenstaub. Ja, bitteschön.
2: Dankeschön.
1: Wir fragen mal unsere Halbengländerin, Engländerin Lilly, was heißt denn Feenstaub eigentlich?
2: Oder
1: was heißt
2: Fee, das.
1: Fee, ja, und Fee heißt Pixie. Und da kommen wir zu den Pixies. Aber bei den Pixies steht nämlich am Bass eine Dame, die heute ihren 65. Geburtstag feiert, Kim Deal. Ne? Und die ist nicht nur bei den Pixies am Bass, sondern auch eine eigene Band, The Breeders. Da ist sie dann auch am Mikrofon, hat sich die Gitarre geschnappt. Klingt irgendwie auch geil. Man kann schon sagen, die Königin des Alternative Rocks hat sich aber auch ihre Liebe zur authentischer Rockmusik bewahrt und zeigt sich daran, wie sie im Studio arbeitet. Verzichtet auf alle technischen Spielereien, keine Computer, kein Autotune. Für sie zählt nur der pure Klang, der aus den Instrumenten bzw. aus ihrem Hals herauskommt. Wir hören an ihrem Geburtstag die Pixies. Sie am Bass mit Here Comes Your Man um 8:21 auf Rockantenne Hamburg. Happy Birthday.
2: Happy Birthday.
1: Auch an alle anderen, die
2: an
1: heute Geburtstag haben.
2: Kinder. Mein Hund wird heute 6, Kobi.
1: Tatsächlich. Alles Gute, Kobi. Kriegst gleich einen Snack von mir.
2: Ja.

0: Schön, die Pixies waren das. Here Comes Your Man.
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0: Den Boss gibt es.
2: Und Green Day.
0: Alles gleich um kurz nach 8:30 hier bei Rock Antenne.
1: Nichts als gute Stimmung, nichts als geile Morgen.

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17: Ich bin Katrin Steinberger. Es ist 8:30. Guten Morgen. Die USA haben letzte Nacht Ziele im Iran angegriffen. Das Militär sagt, es war Selbstschutz. Präsident Trump macht den Iran für einen abgeschossenen US-Hubschrauber verantwortlich. Der Iran droht jetzt mit Vergeltung und hat laut eigenen Angaben schon einen US-Stützpunkt in Bahrain mit Drohnen angegriffen. Es muss gespart werden. Da wollen jetzt auch die Politiker ein Zeichen setzen. Die Erhöhung der Bezüge für die Bundestagsabgeordneten soll in diesem Jahr ausfallen. Das haben die Fraktionen von CDU, CSU und SPD beschlossen. Und auch alle anderen Fraktionen im Bundestag sind dafür. Normalerweise wären die Diäten zum 1. Juli automatisch um knapp 500 Euro gestiegen. Die Anfahrt zu den WM-Stadien in den USA ist teuer. Statt die regulären $13 kosten zur WM Hin- und Rückfahrt mit der Bahn fast 100. Die DFB-11 hat deshalb einen kostenlosen Transport organisiert. Die deutschen Fußballstars zahlen 600 Fans die Anfahrt zum WM-Spiel gegen Ecuador in New Jersey. Um ein Gratis-Ticket zu bekommen, muss man Mitglied des Fanclubs Nationalmannschaft sein. Bei zu vielen Anmeldungen entscheidet das Los.
18: Und Und damit schauen wir uns das Rockantenne Hamburg Wetter an. Das sieht so
17: super
18: gut aus.
17: Super schön,
18: ne?
17: Draußen.
18: Könnte 13 so bleiben.
17: 10 Grad, die Sonne scheint hier in Hamburg, bei euch in Stade oder Neumünster, Itzehoe, Lübeck, Lüneburg, überall das Gleiche. Ganz, ganz toll. Bleibt auch erstmal so am Nachmittag dann, aber ja, da dreht sich das Ganze wieder ein bisschen. Regen, vielleicht auch Gewitter mit drin, alles bei bis zu 18 Grad, hält aber nur kurz an diesmal. Es wird also später zum Abend auch wieder trocken.
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18: Das ist ja schon mal gut. A1 Hamburg Richtung Lübeck zwischen Basmittel und Kreuz Ost ist gesperrt. Feuerwehreinsatz. Da hat ein Pkw gebrannt. Ab Moffleet 5 Kilometer stockender Verkehr. Die A7 Hannover Richtung Hamburg zwischen Dreieck Südwest und Hausbruch 4 Kilometer. Dann haben wir nochmal auf der A24 4 Kilometer zwischen Jenfeld und Horn und 2 Kilometer auf der A25 zwischen Lettelnburg und Allermöhe. Ansonsten kann ich euch Blitzer anbieten. Stehen auf der A25 Hamburg Richtung Geesthacht zwischen der Ein- und Ausfahrt Bergedorf. 120 darf man da fahren. Und auf der A255 statt einwärts gleich vorne an Abfahrt Vettel, Georgswerder. Und wenn ihr noch was gesehen habt, ruft gerne durch. 0800 1068 666. Der Kollege Max sitzt am Telefon. Er freut sich auf eure Anrufe. Er sitzt da schon mit einem Grinsen. Probiert es ruhig mal aus.
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0: hier bei Rockantenne Hamburg und jetzt Premiere!
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0: Nächste Woche Freitag die Premiere von Legends Never Die, The 27 Club in Concert im St. Pauli Theater, wo auch Dagmar Bernd arbeitet. Moin Dagmar.
2: Moin Lilly, moin Schmidt.
3: Na?
0: Na, sag mal, was erwartet uns bei euch?
2: Der 27 Club im St. Pauli Theater ist natürlich vor allem eine großartige Rock'n'Roll Show und ein Tribute an so großartige Künstlerinnen und Künstler wie Jimi Hendrix, Janis Joplin, Kurt Cobain, Jim Morrison von den Doors ist dabei oder auch Brian Jones von den Stones, um nur einige zu nennen.
0: Das ist geil. Ist das jetzt, wie muss ich das vorstellen, Theaterstück, Musical, Konzert,
3: ja,
0: Show, was ist es?
2: Das kann man sich so vorstellen, es ist auch in dem Sinne ein Konzert, das ist eine Band auf der Bühne und dann werden quasi die Künstler und Künstler auftreten, das ist schon so ein bisschen eine Lookalike-Show und insofern würde ich von einem Konzert sprechen, aber mit viel Licht, mit viel Show dabei und meistens auch ganz, ganz viel und guter Stimmung.
0: Ja, und ich habe das gesehen, der Kurt Cobain sieht aus wie Kurt Cobain, das ist schon ziemlich abgefahren. Warum ist die Premiere so cool?
2: Ja, am Premierenabend liegt immer hier ein Knister in der Luft. Alle sind natürlich ein bisschen nervös, weil alle so lange auf diesen Abend hingearbeitet haben. Jeder in seinen Gewerken. Und das ist immer ein ganz tolles Gefühl, wenn man dann im Saal sitzt und dann alles zusammenläuft. Alle Fäden laufen zusammen und man sieht dann einfach einen im besten Falle großartigen und mitreißenden Abend.
0: Ja, habt ihr Bock auf? Dann, ne?
3: Tschüdelü, ruft uns an. 0800 168 666. Wir schicken euch natürlich dahin.
0: Ja, nach AC/DC. Die kommen jetzt mit Are You Ready? 20 vor 9, Rockantenne Hamburg hier mit dem besten Rock nonstop.

0: bisschen Sting und The Police. Das ist auch irgendwie so eine warme Umarmung, diese Stimme, ne? Und jetzt wollen wir aber über The 27 Club sprechen. Es wird keine Auferstehung, aber wird dicht dran sein.
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0: Das wird mehr Jimi Hendrix, Janis Joplin, Kurt Cobain und Jim Morrison, als man so in den letzten Jahren auf den Bühnen gesehen hat. The Legends Never Die, The 27 Club in Concert im St. Pauli Theater. Nächste Woche Freitag ist Premiere und wer ist hier bei uns dran? Guten Morgen.
2: Ja, moin, hier ist der Frank.
0: Hallo Frank, ja. Na, von wo rufst du an?
2: Ich rufe aus Lüneburg,
0: Aus Lüneburg. Und du würdest die wunderschöne Lüneburg-Stadt mal verlassen und dann hier in die große Stadt kommen, nach Hamburg, weil du sagst, wen möchtest du unbedingt gerne mal sehen auf der Bühne?
2: Ich muss ehrlich sagen, Jimi Hendrix ist unschlagbar.
0: Ja, und da muss man sich mal reinziehen. Der ist übrigens bei The 27 Club, ich will jetzt nichts Falsches sagen, aber ich glaube, der wird tatsächlich von einem Weißen gespielt. Der ist nicht angemalt oder sowas, sondern das ist ein Weißer, der Jimi Hendrix spielt. Und der spielt Gitarre, aber genauso wie Jimi Hendrix. Also das wird dir, glaube ich, gut gefallen. Wir laden dich ein.
3: Und zwar Legends Never Die, The 27 Club in Concert. Du bist dabei im St. Pauli Theater und zwar bei der Premiere nächste Woche Freitag.
0: Cool, viel Spaß.
2: Oh, das ist so mega. Da freue ich mich riesig. Ja. Super, super, super. Dankeschön.
0: Das ist cool. Gerne. Da kannst du noch jemanden mitnehmen. Und jetzt machen wir, weil du gesagt hast, Jimi Hendrix, dir auch Jimi Hendrix an. Hier kommt für dich und alle anderen natürlich auch All Along the Watchtower bei Rockantenne Hamburg. Guten Morgen.
2: Ja, cool.

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15: Ich bin Katrin Steinberger. Es ist 9 Uhr. Guten Morgen. Die BG-Klinik in Hamburg investiert über 1 Milliarde Euro und baut 2 neue Krankenhäuser, eines davon direkt beim UKE in Eppendorf. Die Versorgung von Schwerstverletzten wird in Zukunft am UKE übernommen. In Bergedorf bleiben unter anderem Notfallambulanz und OP-Zentrum. In Bergedorf entstehen außerdem ein neues Zentrum für Rehabilitation und Sportmedizin. Beide Standorte bekommen je 600 Millionen Euro. Die Jobs bleiben erhalten. Die USA greifen gerade Ziele im Iran an. Zuvor war in der Straße von Hormuz ein US-Hubschrauber abgestürzt. Die USA sagen, der Iran hat ihn abgeschossen. Die Piloten blieben unverletzt. US-Präsident Trump hatte angekündigt, dass die USA darauf reagieren müssen. Der Iran wiederum droht jetzt mit Gegenangriffen. José Mourinho kehrt als Trainer zu Real Madrid zurück. Das hat sein bisheriger Club Benfica Lissabon jetzt offiziell gemacht. Der spanische Fußballverein legt dafür satte 15 Millionen Euro auf den Tisch. Abeloa muss als Chefcoach gehen, weil Real weder in der Liga noch im Pokal was gerissen hat. Mourinho war schon mal von 2010 bis 2013 bei Real.
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9: Robert, was Schmitz, gibt's Neues?
16: Es gibt Rekorde. Vor dem Festival ist nach dem Festival. Man sagt das eigentlich andersrum. Nach dem Festival ist vor dem Festival.
9: Ja, immer.
16: Aber weil ich das mit Sprichworten nicht so hab, kommen wir zu den Fakten. Gestern ist der Vorverkauf für Rock am Ring und Rock im Park gestartet und das mit einem absoluten Rekord. Alle 48.000 Tickets, die Rock am Ring freigegeben hatte, waren in kürzester Zeit vergriffen. Rock im Park hat den stärksten Vorverkaufsstart in seiner Geschichte gemeldet. In diesem Jahr waren beide Ausgaben natürlich auch komplett ausverkauft und das jetzt alles, wobei wir erst einen Headliner wissen, und zwar Blink 182.
9: Siehste, das ist interessant. Ne? Früher war das in Wacken ja auch so, da läuft es nicht mehr ganz so. Aber der hier Rock am Ring hat jetzt die Hosen an. Das kommt davon, wenn man für 98.000 Euro ein Bier kaufen muss. Sag mal, wird das Wetter heute?
16: Ist super draußen, wirklich, Leute. Also die Sonne scheint, es ist herrlich. Wenn ihr gerade auf dem Fahrrad unterwegs seid, denkt ihr euch, jawohl, endlich hat sich das Wetter gefangen. Auf dem Rückweg werdet ihr das wahrscheinlich nicht denken, denn am Nachmittag, so ab 16, 17 Uhr, zieht es zu. Es wird gewittern, regnen, dann wird es nochmal kurz für ein paar Stündchen ungemütlich. Dann kommt die Sonne aber auch schon wieder raus. Alles bei 18 Grad später maximal. Die ganze Woche ist noch so ein bisschen sehr wechselhaft und launisch. Nächste Woche wird es dann besser.
9: Hoffentlich.
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9: Weil man sitzt immer im Sommer und wartet auf den Sommer und dann ist er wieder vorbei und dann ist er Herbst. A25 geht es nach Richtung Hamburg zwischen Nettelnburg und Neu-Allermöhe West. Da haben wir eine ungesicherte Unfallstelle, da ein bisschen vorsichtig dran vorbei. Ansonsten A1 Hamburg-Lübeck zwischen Basbüttel und Kreuz-Ost weiterhin gesperrt. Läuft immer noch ein Feuerwehreinsatz, da hat ein PKW gebrannt oder brennt vielleicht auch immer noch, wenn das ein Elektroauto ist, ich weiß es ja nicht. Ab Harburg haben wir in die Richtung 9 Kilometer stockenden Verkehr. Das dauert gut eine Stunde länger, bis ihr da durch seid. Und die A1 Lübeck Richtung Hamburg zwischen Basbüttel und Bill steht 4 Kilometer stockend und dann noch ein Stau auf der A7 Richtung Norden zwischen Dreieck Südwest und Hausbruch 4 Kilometer. Blitze habe ich auch noch auf dem Zettel und zwar A25 Hamburg Richtung Geestdach zwischen der Ein- und Ausfahrt Bergedorf und auf der A7 beidseitig Höhe Auffahrt Volkspark ungefähr. Und wenn ihr noch was gesehen habt, lasst uns nicht dumm sterben. Unsere Nummer 0800 1068 666. Vielen Dank, gute Fahrt.
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9: Ja, wir haben lange gerungen. Lilly saß mal oben, dann ich und dann habe ich sie gewürgt, dann hat sie mich gewürgt und dann konnten wir uns entscheiden. 6 Titel haben wir zusammengesucht für euch. Das abgefahrenste ist vielleicht Theory of a Dead Man. Den hat Lilly, als sie mir gerade mit dem Daumen in die Augen gestochen hat, festgelegt. Barricade heißt er und noch 5 andere Überraschungssongs. Viel Spaß damit, wir hören uns gleich wieder.
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1: Das war es gewesen,
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1: denken viele,
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0: 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Und das gibt's gleich für euch.
1: Ja, Jimmy ist die ganze Welt auf.
2: The Middle Guten Hand, Appetit ja. Und dann die Bird.
1: Schön. Ein bisschen hippie-mäßig. Geht gleich
2: Tambourin,
1: ab hier. Kurz
2: tolles Instrument.
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1: 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Lilly redet immer von Regen, der irgendwann kommt. Im Moment sehe ich nur blau.
2: Ja, es dauert auch noch ein bisschen. Freut euch über die Sonne, die scheint. Bei 15 Grad aktuell in der Hamburger Innenstadt am Domplatz, wo übrigens gerade ganz, ganz viele Sonnenblumen gepflanzt wurden, die bald blühen werden. Könnte sehr hübsch werden hier bei uns. 14 Grad sind es in Wedel, genauso in Rheinbeek. Wir bekommen 18 Grad und am Nachmittag irgendwann, so gegen 16 Uhr, zieht es dann weiter zu. Es wird ein bisschen Regen geben, es kann auch mal gewittern, ist dann aber am Abend wieder weg. Die Sonne kommt zum Ende sogar noch mal raus Und morgen geht es dann nochmal ähnlich weiter.
1: Sind da nicht so diese Betonklötze und so? Ist da noch überhaupt Grün dazwischen, wo man was pflanzen kann?
2: Da ist eine Riesenwiese und dann sind halt diese Plexiglas-Milchglas-Sitzgelegenheiten.
1: Genau.
2: Und dazwischen jetzt überall Sonnenblumen.
1: Schön.
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1: So, dann haben wir einen Unfall auf der A7 Flensburg Richtung Hamburg zwischen Dreieck Nordwest und Stellingen, noch nicht abgesichert. Und es gibt noch zwei Staus, A1 Hamburg Richtung Lübeck zwischen Basbüttel und Kreuz Ost. Wegen dieses Feuerwehreinsatzes da ein PKW gebrannt, haben wir 7 Kilometer stockenden Verkehr. Aber mittlerweile geht es da schon wieder fröhlich weiter. Das ist sehr gut, dauert also eine Viertelstunde länger nur. Und auf der A7 Hannover Richtung Hamburg zwischen Dreieck Südwest und Hausbruch 5 Kilometer stocken. Blitzer, haben wir 9 von Conny. Guten Morgen, wo steht er?
20: Moin, Schmidt. Blitzanhänger steht Stader Straße, Stadt Einwerth, 250 Meter ungefähr hinter der Einmündung vom Milchgrund.
1: Alles klar. Und es steht auch noch einer auf der Luruper Chaussee, steht auswärts Richtung Lurup bei der Orlen-Tankstelle. Habt ihr noch was? 0800 106
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0: Jimmy Eat World hier bei Rock Antenne Hamburg. Sehr schön war das als kleines Warm-up für Legends Never Die, The 27 Club in Concert. Das Ganze im St. Pauli Theater. Nächste Woche Freitag ist die Premiere.
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0: Da habe ich noch mal eine Frage an Dagmar Bernd von St. Pauli Theater. Guten Morgen.
2: Moin Lilly, moin Schmidt.
0: Na, du, was ist der Club 27? Erklär mal, gerade für die jungen Leute ist das ja wichtig.
2: Der 27 Club vereint alle diese Musiker, Musikerinnen und auch musikalischen Legenden, die alle eigentlich sich ausgezeichnet haben durch ein außergewöhnliches Talent und die alle eins gemeinsam hatten. Sie hatten ein Leben am Limit, das leider viel zu früh und oft tragisch endete, manchmal halt auch unter ungeklärten Umständen. Alle sind mit nur 27 Jahren von uns gegangen.
3: Ja. Viel zu früh.
0: Viel zu früh. Und sie haben noch alle was gemeinsam. Mit ihren 27 Jahren waren sie schon zu alt für Leonardo DiCaprio. Wenn ihr Lust habt, ihr Lust habt, die Premiere anzugucken, wir schicken euch dahin, könnt ihr schön mal sehen, wie das so läuft bei der Premiere. Das ist ja eigentlich der aufregendste Tag von allen Vorstellungen, glaube ich, oder?
3: Definitiv.
0: Du hast ja schon viele Premieren gesehen.
3: Ja, das macht immer Spaß.
0: Ich habe noch nie eine Premiere gesehen, ist mir eben
3: aufgefallen. Weil du nie
0: hin willst. Ja, weil ich nie hin will. Ne? Aber vielleicht
3: gehe ich zu spät, du bist ins Bett. Aber es ist ein Freitag und das ist echt das wirklich Coole daran, weil da könnt ihr im besten Fall auch morgens dann am Samstag ausschlafen. 0800 168 666 und ab geht's.
0: Ab geht's, genau. Viel Glück. Wir hören uns gleich nach Bryan Adams. Summer of 69 gibt's jetzt hier. Schönen guten Morgen. 9.41 Uhr.

0: Summer of 69 und im Summer of 26 gibt es die Premiere von Legends Never Die, The 27 Club in Konzert im St. Pauli Theater ab nächste Woche Freitag.
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0: Und das ist toll mit Schauspielern, die auch wirklich so ein bisschen Lookalike-mäßig sind.
2: Ja,
0: ne? Also
2: sehr,
0: Kurt
2: sehr
0: Cobain,
2: gut
0: der aussieht wie Kurt Cobain. Und,
2: ja, Amy Winehouse auch gut getroffen,
0: ja,
2: zum,
0: ne,
2: Beispiel.
0: Und Sascha bei uns am Telefon. Ja. Guten Morgen.
3: Guten Morgen.
0: Auf, na, wen würdest du dich am meisten freuen vom Club 27?
3: Ja, für mich ist es Nirvana auf jeden Fall. Also
0: Nirvana.
3: Kurt Cobain.
0: Also Kurt Cobain. Mhm. Ja, der sieht auch total geil aus. Er hat auch die Klamotten an, die Kurt Cobain, ja, zu Lebzeiten getragen hat. Die gleiche Gitarre und so, die Haare. Ja. Unfassbar. Also, ich würde sagen, du guckst dir das einfach mal an.
2: The 27 Danke. Club siehst du auf der Reeperbahn im St. Pauli Theater. Viel Spaß.
3: Dankeschön.
0: Bitteschön. Viel Spaß. Vor allem auch dann mit der Darbietung von Brian Jones von den Rolling Stones. Der wird auch mit dabei sein. Wir hören jetzt die Rolling Stones. Allerdings ist das Brown Sugar, der 1971 aufgenommen wurde im Dezember. Und am 3. Juli 69 ist aber Brian Jones schon ertrunken. Also der war bei diesem Song gar nicht mit dabei. Aber er hätte sich bestimmt auch sehr wohl gefühlt mit diesem Mick Jagger Song. Viertel vor 10. Rockantenne Hamburg hier mit dem besten Rock, nonstop.
4: Guten Morgen.

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13: Ich bin Jutta Wittrock. Es ist 10 Uhr. Guten Tag. Der Chef der Hamburger Spedition Zippel verteidigt den geplanten Verkauf an die chinesische Reederei Cosco. Er sagt, das Geschäft bleibt in Hamburg und niemand verliert seinen Job. Das Bundeskartellamt hat schon grünes Licht gegeben, aber das Bundeswirtschaftsministerium prüft noch. Cosco will 80% übernehmen, der Speditionschef will 20% behalten. Wie kann man die deutsche Wirtschaft wieder mehr in Schwung bringen und wichtige Reformen umsetzen? Darüber berät die Regierungskoalition heute mit Arbeitgebern und Gewerkschaften im Kanzleramt. Da geht es zum Beispiel um Bürokratieabbau oder die Rentenreform. Die umstrittene US-Einwanderungsbehörde bekommt eine riesige Finanzspritze. Umgerechnet mehr als 60 Milliarden Euro hat nach dem US-Senat nun auch das Repräsentantenhaus bewilligt. Die ICE-Behörde steht für die rigorose Abschiebepolitik von Präsident Trump. Bei umstrittenen Einsätzen wurden Anfang des Jahres in Minnesota 2 US-Bürger erschossen.
14: So, da hat sie sich die Raucherlunge kurz freigehustet. Ja. Was macht denn das Wetter, Lilly?
15: Das Wetter ist richtig schön. Es scheint die Sonne bei 15 Grad aktuell bei Planten und Blumen. Herrlich ist das. 18 Grad momentan in Niendorf. Nee, das stimmt nicht. 17 Grad in Niendorf, 16 in Lüneburg, 18 werden es noch. Es wird im Laufe des Tages leider immer mehr Wolken geben, die später auch für Regen und Gewitter sorgen. Bis 16 Uhr ist alles gut. Dann ungefähr solltet ihr vielleicht ein bisschen in Deckung gehen. Und zum späteren Abend wird es dann auch wieder schön.
14: Ja, als richtiges Cowgirl hättest du übrigens auch noch hochziehen müssen und dann so ausspucken. Das wäre dann voll geil gekommen.
4: Genau. 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
14: Schauen wir einmal auf die Straßen A1 Bremen-Hamburg zwischen Stillhorn und Norderelbbrücke. 2 Kilometer stockend, 2 Kilometer auch, nee, ist gar nicht. Auf der anderen Seite, also Bremen-Hamburg, 2 Kilometer und Lübeck-Hamburg auch 2 Kilometer zwischen Morfleth und Norderelbbrücke. Und A7 Hannover Richtung Hamburg zwischen Dreieck Südwest und Hausbruch sind es aktuell noch 5 Kilometer. Wir haben Blitzer auf der Stahler Straße stadteinwärts, 250 Meter hinter der Einmündung vom Milchgrund. Und wir haben einstehen auf der A7, beziehungsweise sind sogar 2, beide Seiten bei der Auffahrt Volkspark. Wenn ihr noch mehr habt, 0800 106 8666. Vielen Dank, gute Fahrt.
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16: Moin, packen wir es an, rein geht es in diesen Mittwochvormittag und das jetzt gleich mit Janis Joplin. Die hat heute übrigens auf den Tag genau vor 60 Jahren ihr allererstes Konzert gespielt. Müssen wir natürlich gleich feiern, außerdem habe ich Aerosmith mit am Start, Queen, P.O.D. und den Anfang dürfen wir jetzt Status Quo machen mit In the Army Now.
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2: Gleich mit Rock aus Kalifornien. I don't ever wanna be von den Red Hot Chili Peppers. Under the Bridge. Und nächste Woche sind sie im Süden Deutschlands, die Foo Fighters. Geben ein Konzert in München. Davor machen sie hier bei uns in Hamburg einen Abstecher mit Walk hier im besten Rock Nonstop auf Rock Antenne Hamburg.
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uns aktuell bewerben für ihre Tour. Im Juli suchen Bon Jovi noch fleißig Videos. Wer am besten Living on a Prayer trällern kann, schafft es vielleicht on the screen live bei Bon Jovi. Also mit seinem Video natürlich. Auf der Instagram-Seite der Band könnt ihr euch das Ganze anschauen. Und wir machen hier in der Zwischenzeit mit Ihnen hier weiter. Haben was Neues am Start. Eight heißt ihr neuestes Studioalbum. Ja, hat ein bisschen gedauert nach der Veröffentlichung der ersten Single. Und das Album, knapp anderthalb Jahre sind seitdem vergangen. Aber die Wartezeit hat sich gelohnt. Uns haben sie damit restlos überzeugt. Deswegen ist es unser Album der Woche auf Rock Antenne Hamburg. Eight von Shinedown. Mehr Infos dazu bekommt ihr jederzeit bei uns in der Rock Antenne Hamburg App und wir hören uns hier natürlich auch eine schöne Nummer. Hier sind Shinedown im Western Rock Nonstop mit Burning Down. Bitte.

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18: Ich bin Jutta Ribrock. Es ist 11 Uhr. Guten Tag. Vor einer Schule im Hamburger Stadtteil Blankenese sind mehrere Kinder bei einem Verkehrsunfall verletzt worden. Wie die Polizei mitteilte, wurden die Kinder vor der Gorch-Fock-Schule in der Karstenstraße von einem Auto beim Ausparken erfasst. 2 Kinder wurden zur weiteren Behandlung ins Krankenhaus gebracht. Die Polizei ermittelt zum genauen Ablauf des Geschehens. Maskendeals aus der Corona-Zeit beschäftigen bis heute die Gerichte. Heute geht es am Landgericht Bonn um den ehemaligen Gesundheitsminister Jens Spahn. Ein Maskenhersteller aus Hamburg fordert vom Bund fast 500 Millionen Euro. Spahn habe damals per Telefon und per Mail verbindlich Masken bestellt. Später bekam das Unternehmen den Auftrag aber nicht. Die Anfahrt zu den WM-Stadien in den USA ist teuer. Hin- und Rückfahrt mit der Bahn fast $100. Die DFB-Elf hat deshalb einen kostenlosen Transport organisiert und zahlt 600 Fans die Anfahrt zum WM-Spiel gegen Ecuador in New Jersey. Um ein Gratisticket zu bekommen, muss man Mitglied des Fanclubs der Nationalmannschaft sein.
19: Danke, Jutta. Rockantenne Hamburg Wetter ist gerade noch echt angenehm bei Sonne und blauem Himmel. Aber Richtung Nachmittag wird das ein bisschen wilder bei uns. Wolken, vereinzelte Schauer und auch die Möglichkeit auf Gewitter. Also nehmt nochmal alles an Sonne mit, was ihr bekommen könnt bis dahin. Aktuell haben wir 16 Grad im Stadtpark in Altona, in Trittau und 18 Grad werden das immerhin noch trotz aller Wolken.
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19: Aufgepasst bitte auf der A26 Stade Richtung Hamburg. Zwischen Horneburg und York liegen Gegenstände auf der Straße. Dazu dauert es ein bisschen länger auf der A7 Hannover Richtung Hamburg. Zwischen Heimfeld und Othmarschen 4 Kilometer stockender Verkehr werden mir angezeigt. Und Vorwarnung fürs Wochenende: ab Freitagabend wird sowohl der Elbtunnel als auch die Köhlbrandbrücke wegen Bauarbeiten gesperrt. Sucht euch da schon mal eine alternative Strecke, wenn ihr am Wochenende in der Richtung unterwegs seid. Gute Fahrt!
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10: Hallihallöchen, und dieser Block ist pickepacke voll. Gleich mit legendärem Rock aus Texas. ZZ Top stehen bereit. Dann springen wir nach Düsseldorf mit den Toten Hosen. Tom Petty habe ich auch mit am Start, The Clash. Und den Anfang macht jetzt die Band, die momentan bei uns in Deutschland gastiert. Wir sind Linkin Park mit Final Masquerade.
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0: What's up hier bei uns im besten Rock Nonstop auf Rock Antenne Hamburg. Lange sah es ja nicht besonders gut aus, was den Heilungsprozess von Jon Bon Jovis Stimme angeht. Aber dass dieser Vollblutrocker sich früher oder später wieder zurückkämpft, daran haben wir doch alle nie gezweifelt. Bon Jovi stehen im Juli wieder auf der Bühne. Es ist soweit, fürs Erste zumindest mal in den USA und in New York. Dennoch wünscht sich Bon Jovi jetzt etwas Unterstützung auf der Bühne und das von uns allen. Der Sänger hat jetzt ein Video gepostet, indem er uns alle aufruft, Teil von Bon Jovi zu werden. Hört mal.
1: We've decided that we need you.
2: Wir haben entschieden, dass wir euch brauchen. Wir wollen, dass ihr euch selbst aufnehmt, wie ihr Living on a Prayer singt. Wir wollen euch auf der großen Leinwand. Das ist eure Chance, ein Star zu sein. Singt Living on a Prayer und werdet Teil der Show und der Band. Wir freuen uns, wieder zurück zu sein und euch bald zu sehen.
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0: Was für eine tolle Idee. Bis Freitag haben wir uns also Zeit, ein Video aufzunehmen, wie wir alle schön Living on a Prayer trällern. Haben wir hier bei Rock Antenne Hamburg natürlich auch mal machen müssen. Und das hat sich vorhin hier im Studio so angehört.
3: Oh!

0: Ob wir es damit tatsächlich reinschaffen bei Bonchoy? Naja, wir halten euch auf alle Fälle auf dem Laufenden und machen jetzt hier im besten Rock nonstop auf Rock Antenne Hamburg weiter mit Living Color und Cult of Personality. Schönen Mittwoch euch.
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7: Ich bin Jutta Rebrock. Es ist 12 Uhr. Guten Tag. Die BG-Klinik in Hamburg investiert 1,2 Milliarden Euro und baut 2 neue Krankenhäuser. Eins davon direkt beim UKI in Eppendorf. Die Versorgung von Schwerstverletzten wird in Zukunft am UKI übernommen. In Bergedorf bleiben unter anderem die Notfallambulanz und das OP-Zentrum. In Bergedorf entsteht außerdem ein neues Zentrum für Rehabilitation und Sportmedizin. Beide Standorte bekommen je 600 Millionen Euro, die Jobs bleiben erhalten. Wie kann man die deutsche Wirtschaft wieder mehr in Schwung bringen und wichtige Reformen umsetzen? Darüber berät die Regierungskoalition heute mit Arbeitgebern und Gewerkschaften im Kanzleramt. Da geht es zum Beispiel um Bürokratieabbau oder die Rentenreform. Alba Berlin steht im Finale um die deutsche Meisterschaft in der Basketball-Bundesliga. Die Berliner haben Bamberg mit 97:66 aus der Halle gefegt und damit das entscheidende Spiel in der Halbfinal-Playoff-Serie gewonnen. Ab Freitag geht's für Alba gegen den Titelverteidiger FC Bayern München.
8: Danke, wissen wir Bescheid, Jutta. Jetzt geht's weiter mit dem Rockantenne Hamburg Wetter. Gerade ist es noch echt angenehm, kräftig Sonne da draußen vor dem Studiofenster, aber Richtung Nachmittag wird's ein bisschen wilder hier beim Wetter. Wolken ziehen auf, vereinzelte Schauer und sogar Gewitter sind möglich, also jetzt nochmal schön Mittagspause machen und alles an Sonne mitnehmen, was geht. Die bleibt uns nicht mehr den ganzen Tag erhalten. Aktuell haben wir 16 Grad im Stadtpark, in Altona und in Trittau 18 Grad, werden das immerhin noch später.
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8: Aufgepasst bitte auf der A7 Hannover Richtung Hamburg. Zwischen Ramesloh und dem Horster Dreieck besteht Gefahr durch Fahrzeugteile auf der Straße. Rüber zur A23 Hamburg Richtung Heide, da liegt auch was auf der Straße zwischen Albertsdorf und Heide Süd. Also da auch vorsichtig fahren. Stau habe ich noch gemeldet. A7 Hannover Richtung Hamburg zwischen Waltershof und dem Elbtunnel 2 Kilometer. Und am Telefon ist jetzt Thomas. Moin Thomas, du hast einen Blitzer gesehen. Wo steht er denn?
10: Moin Leo. Finkenwerder Umgehungsstraße, Stadt auswärts. Relativ am Anfang wird gerade ein Blitzer aufgebaut.
8: Danke fürs Bescheid sagen. Und wenn ihr da draußen noch was seht, ruft jederzeit an. Sagt Bescheid. 0800 168 666.
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11: Kurz nach 12, Zeit für Mittagspause, würde ich sagen. Und die machen wir uns jetzt schön gleich mit Joe Cocker, Blind Melon. YouTube habe ich mit am Start, Nickelback. Und vorneweg gibt es legendären Rock aus dem Hause Black Sabbath. Hier ist Paranoid.
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11: Schön, dass ihr mit am Start seid.

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2: Gleich mit Fear in the Slaughterhouse. Ist da garantiert. Won't forget. These days können wir uns gleich außerdem. Habe ich Rammstein mit dabei. Und wir schauen noch gleich, was wir heute im Feierabend Schönes hier bei uns in der Rock City anstellen können. Alles gleich hier bei mir auf Rock Antenne Hamburg.
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Gestern beim Konzert hier bei uns in Hamburg natürlich nicht fehlen. Foreigner waren das mit Urgent auf Rock Antenne Hamburg. Vielleicht sitzt ihr gerade in einer Präsentation auf Arbeit, also müsst ihr euch irgendwie das unfassbar langweilige Gequatsche von eurem Chef oder Kollegen anhören. Kennen wir alle, müssen wir alle durch. Aber das Ganze geht auch ziemlich unterhaltsam. Heute Abend zum Beispiel, da startet wieder die PowerPoint-Karaoke auf der Hafenbühne in der Hafen City am Sandtor Kai 46. Dort betreten ganz mutige Teilnehmer die Bühne, ohne zu wissen, welches verrückte Thema sie gleich präsentieren dürfen. Von Katzen gegen Drucker bis zu wichtigen Vierecken ist da wirklich jeder Scheiß möglich. Das Beste, die Vorträge werden komplett improvisiert und am Ende entscheidet ihr, also das Publikum, wer den größten Präsentationscoup des Abends hingelegt hat. Los geht's um 19 Uhr. Tickets gibt es ab 10 Euro. Also schnappt euch eure Friends and Family und habt ihr mal eine Präsentation der etwas anderen Art.

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15: Ich bin Arno Siegemund, es ist 13 Uhr, guten Tag. Gleich 2 Wasserrohrbrüche hatten im Mai in Hamburg-Harburg für Verkehrsbehinderungen gesorgt. Zumindest eine Baustelle wurde jetzt repariert. Der Marmsdorfer Weg ist für den Verkehr wieder frei, so eine Sprecherin von Hamburg Wasser. Maskendeals aus der Corona-Zeit beschäftigen bis heute die Gerichte in Deutschland. Heute geht es am Landgericht Bonn um den ehemaligen Gesundheitsminister Spahn. Ein Maskenhersteller aus Hamburg fordert vom Bund fast 500 Millionen Euro. Spahn habe damals per Telefon und Mail verbindlich Corona-Masken bestellt. Später bekam das Unternehmen den Auftrag aber nicht. José Mourinho kehrt als Trainer zu Real Madrid zurück. Das hat sein bisheriger Club Benfica Lissabon jetzt offiziell gemacht. Der spanische Fußballverein legt dafür satte 15 Millionen Euro auf den Tisch. Mourinho war schon mal von 2010 bis 2013 bei Real Madrid.
16: Danke Arno für die Meldung. Wir schauen rauf aufs Rockantenne Hamburg Wetter und so langsam zieht's ein bisschen zu. Die Sonne verschwindet hinter den Wolken und in den nächsten Stunden ist Regen und sogar das ein oder andere Gewitter drin. Also aufpassen, wenn ihr gleich noch eure Mittagspause macht. Dazu ist es allerdings gar nicht so frisch. Wir haben 18 Grad im Stadtpark in Altona und in Trittau. Das ist heute Höchsttemperatur.
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16: Alles überschaubar, keine Gefahrenmeldungen, keine Staus, nur noch mal eine Vorwarnung fürs Wochenende. Ab Freitagabend sind sowohl die Kölbrandbrücke als auch der Elbtunnel wegen Bauarbeiten gesperrt. Ihr könnt euch also vorstellen, was da auf uns zukommt. Gute Fahrt.
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17: Ich bin Arno Siegemund, es ist 14 Uhr. Guten Tag. Die Deutsche Bahn erneuert ab dem 14. Juli den Bahnknoten Hamburg und sorgt damit für erhebliche Einschränkungen im Zugverkehr. Vom 18. Juli bis zum 15. August halten in Dammtor und Altona keine Fernzüge und auch am Hauptbahnhof fallen Verbindungen aus oder werden umgeleitet. Zwischen Sternschanze und Altona fährt vom 17. Juli bis 13. August keine S-Bahn, es gibt Ersatzbusse. Die Bundesregierung will den Glasfaserausbau in Deutschland beschleunigen. Neue Regeln sollen Bürokratie abbauen und Genehmigungsverfahren verkürzen. Gebäudeeigentümer müssen sich künftig selbst um die Verkabelung kümmern oder die Anbieter dürfen sie legen. Entlang von Bahnstrecken sollen Funknetze außerdem schneller ausgebaut werden können. Der britische Premierminister Starmer hat die rassistischen Krawalle in Belfast scharf verurteilt. Auslöser der Ausschreitungen war ein Messerangriff, für den ein 30-jähriger Mann aus dem Sudan als Tatverdächtiger gilt. In der nordirischen Hauptstadt waren danach teils vermummte Randalierer durch die Straßen gezogen, hatten Autos und einen Bus in Brand gesetzt und auch Wohnhäuser angezündet. Bewohner mussten aus den brennenden Häusern gerettet werden. Zuvor hatten sich mehrere hundert Menschen zu einer Demonstration gegen Migranten versammelt.
4: Danke für die Meldung. Rockantenne Hamburg, Wetter, so langsam zieht es zu. In den nächsten Stunden kann es regnen, es kann sogar vereinzelt Gewitter geben. Also ein klein wenig aufpassen jetzt und wenn ihr euch später auf den Heimweg macht. Dazu ist es allerdings noch nicht arg so kalt. 18 Grad haben wir im Startpark in Altona und in Trittau. Das ist heute Höchsttemperatur.
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4: Es dauert länger auf der A1 Hamburg Richtung Lübeck. Zwischen der Norderelbbrücke und Billstedt 5 Kilometer Stau. Auf der A7 ist auch was los. Hamburg Richtung Flensburg zwischen Othmarschen und Stellingen 2 Kilometer stockender Verkehr. Und nochmal A7, diesmal Hannover Richtung Hamburg zwischen Altenwerder und dem Elbtunnel 2 Kilometer stockend. Und Stichwort Elbtunnel als Vorwarnung, der wird ab Freitagabend voll gesperrt, genauso wie die Köhlbrandbrücke wegen Bauarbeiten. Und das dauert dann bis Sonntag. Stellt euch da also schon mal drauf ein, wenn ihr am Wochenende mit dem Auto unterwegs seid. Gute Fahrt!
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13: Ich bin Arno Siegemund, es ist 15 Uhr, guten Tag. Der Entwurf für den Neubau der Hamburger Kühlbrandbrücke steht fest. Die neue Brücke sei eine Hommage an die alte Brücke, sagte Wirtschaftssenatorin Leonhardt bei der Vorstellung des Siegerentwurfs aus einem Wettbewerb. Der werde die Planungsgrundlage sein und habe bereits den Vergabezuschlag bekommen, sagte sie. Die schwarz-rote Koalition geht in Berlin in die entscheidende Reformphase. Bis Anfang Juli soll ein großes Paket zu Arbeitsmarkt, Rente, Steuern und Bürokratieabbau geschnürt werden. Zum Auftakt trifft sich Kanzler Merz heute mit Arbeitgebern und Gewerkschaften am Abend im Kanzleramt. Beide Seiten sollen vorher Vorschläge einreichen, wie die Reformen in den Bereichen am besten umgesetzt werden sollen. Der Petitionsausschuss im Bundestag verzeichnet deutlich mehr Beschwerden von Bürgerinnen und Bürgern. 2025 stieg die Zahl der Eingaben um 34% auf 12.400 und 500.000 Unterstützerunterschriften wurden eingereicht.
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0: Die Hooters im Home Run, Rockantenne Hamburg mit dem besten Rock nonstop. Und gute Nachrichten an diesem Mittwoch. Das Software-Update bei der Stadt hat offenbar funktioniert. Steuerung C und Steuerung V gedrückt und schwupps, der Plan für die neue Kölbrandbrücke ist da. Es soll eine neue gebaut werden, direkt neben der alten, die genauso aussieht wie die alte, nur 20 Meter höher. Das ist so, als hätten AC/DC einen Song rausgebracht. Und sich nach 20 Jahren gedacht, wir müssen was Neues machen und dann denselben Song nochmal rausgebracht. Nur etwa 20 Mal lauter. Das Gute ist aber, dass die alte Kölbrandbrücke bis zur Fertigstellung der neuen Kölbrandbrücke befahrbar bleiben soll. Und dass die neue Brücke das Aussehen der alten Brücke übernehmen soll, ist nicht das Schlechteste, meint auch Wirtschaftssenatorin Melanie Leonard.
1: Ich glaube, dass es womöglich vielen so geht, dass man sie sieht und sagt, ja doch, die ist schön. Und es ist ehrlich gesagt auch was Schönes, dass sie an die alte erinnert und sie irgendwie so ein bisschen ehrt und würdigt.
0: Dann, wenn sie fertig ist, voraussichtlich Ende der 2030er Jahre, heißt es. Und damit schlage ich jetzt eine wunderbare Brücke wieder zum besten Rock nonstop. Hier sind jetzt Volbeat auf Rockantenne.

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0: Classic Rock Perle von The Sweets. Und zwar hier auf Rock Antenne Hamburg. Der beste Rock nonstop.
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0: Mit Sticks.

0: hier auf Rock Antenne Hamburg.
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16: Gleich ist das, 15.30 Uhr, 3:30.
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16: Achtung Autofahrer, auf der A1 Hamburg in Richtung Lübeck, da liegt ein Reifen zwischen Moorfleet und Billstedt. Achtung dort und vorsichtig auch auf der B5 der Bergedorfer Straße, da ist ein Fahrradfahrer unterwegs zwischen der A1 Anschlussstelle Billstedt und Mümmelmannsberg. Achtung dort in beiden Richtungen, Gefahr durch einen Fahrradfahrer auf der B5 der Bergedorfer Straße. Stop and Go auf der A7 Richtung Norden vom Elbtunnel 2 Kilometer in der Gegenrichtung A7 Richtung Süden vor Bahrenfeld 3 Kilometer stockend. Und Markus hat noch einen frischen Blitzer. Moin.
18: Wenn du aus dem Deichtor-Tunnel rauskommst, nach oben fährst Richtung Elbbrücken auf die Amsingstraße, dann sind Blitzer wieder aufgestellt, die kleinen.
16: Danke Markus fürs Bescheid sagen. 0800 168 666. Gute und sichere Fahrt.
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16: Jetzt Classic Rock von Styx. Boat on the River im Home Run auf Rockantenne Hamburg.

0: Geil, oder? Neue Musik von Five Finger Death Punch hier im Home Run auf Rockantenne Hamburg. Noch mehr neue Musik übrigens heute Abend ab 20 Uhr immer mittwochs unsere Neueinsteiger-Show. Und das ist jetzt die Entwarnung für die B5, die Bergedorfer Straße hier zwischen Billstedt und Mümmelmannsberg. Kein Fahrradfahrer mehr.
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0: The Offspring auf Rockantenne Hamburg, der beste Rock nonstop. Jetzt Bon Jovi und ihr glaubt es nicht, die wollen euch als Unterstützung für ihr Konzert. Ihr sollt für deren Bühnenleinwand Living on a Prayer einsingen.
1: We've decided that we need you. What we need you to do is record yourself singing Living on a Prayer. We want you on the big screen. This is your chance to be a star.
0: Eure Chance, ein Star zu werden. Bis Freitag habt ihr noch Zeit, euch beim Singen von Living on a Prayer aufzunehmen und das Video einzureichen. Das machen wir natürlich auch. Die Kollegen haben sich hier schon aufgestellt. 3, 2, 1 und los!
2: Oh, we have waited. Oh, living on a prayer.
0: Damit werden wir es ganz sicher packen.
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0: Genau mein Tempo. Nicht mehr stressen lassen hier. Steve Winwood im Home Run auf Rockantenne Hamburg. Aber gleich wieder ein bisschen Party hier. Mit Classic Rock von Status Quo. Der beste Rock nonstop. Gleich wieder um kurz nach vier hier auf Rockantenne Hamburg. Und darauf freuen wir uns heute in genau einer Woche.
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17: Die gesetzliche Rente reicht für viele Menschen künftig nicht mehr aus, um den eigenen Lebensstandard im Alter zu sichern. Genau hier setzt eine neue Sparmöglichkeit an, erklärt Tobias Spreiter vom Online-Broker Flatex.
18: Bei vielen klassischen Vorsorgeprodukten, wie eben der Riester-Rente, führten einige Komponenten zu starken Einschränkungen der Renditechancen. Das neue Altersvorsorgedepot ist viel effektiver, da es auf den Kapitalmarkt, also auf Fonds und ETFs, setzt.
17: Wichtig ist dabei nicht nur das Produkt selbst, sondern auch der richtige Umgang damit. Wer langfristig plant und regelmäßig spart, kann Marktschwankungen besser ausgleichen.
18: Vor allem ist es wichtig, breit zu streuen. Gerade über längere Zeiträume haben sich hierfür bereits breit aufgestellte ETFs bewährt. Je früher man mit dem Sparen beginnt und seien es noch so kleine Beträge, desto besser arbeitet am Ende des Tages der Zinseszinseffekt für einen.
17: Und für einen sicheren, angstfreien Umgang beim langfristigen Vermögensaufbau ist es wichtig, sich Schritt für Schritt damit vertraut zu machen.
18: Viele junge Menschen sind da schon viel weiter und nutzen heute schon Apps und digitale Angebote ganz intuitiv. Spannend ist auch, dass man mit der geplanten Frühstartrente sogar Kinder früh an das Thema heranführen möchte.
17: Bildung ist also der Schlüssel bei der privaten Vorsorge.
18: Man muss nicht bis 2027 warten. Zeit beim Vermögensaufbau ist am Ende des Tages auch echtes Geld und es gibt auch verschiedene sehr interessante Anlagealternativen.
17: Altersvorsorge wird ab 2027 endlich digitaler und einfacher. Wer schlau ist, wartet aber nicht auf den Start, sondern fängt heute schon an.
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19: Ich bin Arno Siegemund, es ist 16 Uhr. Guten Tag. Nach einem tödlichen Messerangriff in einer Diskothek in Trittau hat das Landgericht Lübeck einen 22-Jährigen zu 10 Jahren und 9 Monaten Haft verurteilt. Die Richter sahen den Tatbestand des Totschlags als erfüllt. Wer mit solcher Wucht mit einem Messer auf einen Menschen einsteche, nehme den Tod des Opfers willentlich in Kauf, so der vorsitzende Richter. Nach nächtlichen US-Angriffen im Süden Irans sind nach Angaben der Behörden dort mehr als 20.000 Menschen von der Trinkwasserversorgung abgeschnitten. Iranische Medien zeigen Bilder zerstörter Wasserbecken. In der Region herrschen aktuell Temperaturen von deutlich über 30 Grad. Die Zahl der Rentner in Deutschland hat einen neuen Höchststand erreicht, das berichtet die Rheinische Post. Demnach wurden zum Jahreswechsel an 19,1 Millionen Menschen Altersbezüge gezahlt. Die Entwicklung sei auch die Folge der längeren Lebensdauer. Demnach belaufen sich die Gesamtausgaben für die Ruheständler auf über 300 Milliarden Euro im Jahr.
20: Gleich Classic Rock von Status Quo, jetzt das Rockantenne Hamburg Wetter mit 17 Grad am Planetarium im Stadtpark, 17 Grad in Brunsbeck und 15 Grad in Fredenbeck. Heute Nachmittag kurze Schauer und auch Gewitter möglich und morgen ähnlich. Der Donnerstag startet erstmal sonnig, nachmittags wieder Regen und Gewitter möglich bis maximal 16 Grad morgen.
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20: Achtung in Schleswig-Holstein oben, wo ihr uns jetzt auch wunderbar über DRB Plus empfangen könnt. A23 Heide in Richtung Hamburg. Hier liegt ein Müllsack zwischen Heide West und Heide Süd. Auf der A7 in Richtung Süden vom Elbtunnel aktuell 4 Kilometer stockend. In der Gegenrichtung A7 Richtung Norden vom Elbtunnel 3 Kilometer. Und Blitzer steht Deichtortunnel statt auswärts Richtung Elbbrücken auf die Amsingstraße rauf. Danke Markus fürs Bescheidsagen unter der 0800 168 666. Gute und sichere Fahrt.
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20: Gleich feiern wir hier die Pixies. Jetzt, wie versprochen, Classic Rock. Hier sind Status Quo.
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0: Supertramp hier im Homerun. Der beste Rock nonstop.
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0: Joan Jett und die Blackhearts. Und ein sehr gefühlvoller Song gleich von U2. Um kurz nach 4:30 hier auf Rockantenne Hamburg.
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0: 16:30 Uhr, 4:30.
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0: Leicht stockend auf der A7 in Richtung Süden, rechnet hier vom Elbtunnel aktuell 4 Kilometer. In der Gegenrichtung A7 Richtung Norden von Hausbruch bis zum Elbtunnel etwa 3 Kilometer stockend. Und Blitze habt ihr uns gemeldet am Ausgang des Deichtortunnels, statt auswärts in Richtung Elbbrücken, wenn man auf die Amsingstraße rauffährt. Danke Markus fürs Bescheid sagen unter der 0800 1068. 666. Gut und sichere Fahrt.
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0: Und jetzt, wie versprochen, U2 im Home Run auf Rockantenne Hamburg. Mit One.

0: Unser Lebensmotto hier anschaulich dargestellt von Joan Jett und den Blackhearts. I love Rock'n'Roll im Homerun auf Rockantenne Hamburg. Gleich ganz neue Gitarren von Sleep Fury. Jetzt glüht hier der Asphalt.
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0: Täglich kommt ein weiteres Team hinzu und wie schön, das BMW Motorradzentrum Offerkamp, das will auch mitfahren. Die können auch auf Vierrädern fahren, hat uns Simon heute in der Frühschicht erzählt.
2: Ja, das kriegen wir hin. Also das ist doch, glaube ich, verbindbar, auch wenn man mit Vierrädern fährt. Der größte Vorteil ist natürlich, dass wir im Stand nicht einfach umfallen können, wenn wir zu langsam sind.
0: Dann herzlich willkommen, ihr seid dabei.
2: Klasse, wir freuen uns mega darauf und wir sehen uns nächste Woche am 17.06.
0: Man könnte auch sagen, heute in einer Woche. 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Ihr seid natürlich auch noch herzlich eingeladen. 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

0: muss man einfach haben, dieses Album 10 von Pearl Jam, darauf auch Jeremy. Und wir haben es mal wieder gespielt, Rockantenne Hamburg hier mit dem besten Rocknorm-Song. Es geht nahtlos weiter. Listen what I say. Die Red Hot Chili Peppers um kurz nach 5 hier im Homeland.
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12: Ich bin Arno Siegemund, es ist 17 Uhr, guten Tag. Die Deutsche Bahn erneuert ab dem 14. Juli den Bahnknoten Hamburg und sorgt damit für Einschränkungen im Zugverkehr. Vom 18. Juli bis zum 15. August halten in Dammtor und Altona keine Fernzüge. Auch am Hauptbahnhof fallen Verbindungen aus oder werden umgeleitet. Zwischen Sternschanz und Altona fährt vom 17. Juli bis 13. August keine S-Bahn. Es gibt dort Busse. Zentral ist hierbei vor allem die Vollsperrung für die Errichtung der Sternbrücke. Verkehrssenator Tjax.
21: Man wird die Auswirkungen spüren. Und deswegen muss man zwei Dinge wissen. Einmal, wann es losgeht. In den Sommerferien etwa 7 Wochen Vollsperrung, um dieses 120 Meter Bauwerk dort einzuheben. Und dann sollte man den Bereich um die Sternbrücke weiträumig umfahren, beispielsweise über die Fruchtallee, beispielsweise über die Elbchaussee, die wir extra öffnen. Oder man sollte einfach S-Bahn fahren, und zwar durch den Citytunnel.
12: Dem Bund droht in einem Streit um Corona-Schutzmasken eine Zahlung in Höhe von fast 500 Millionen Euro. Vor dem Landgericht Bonn klagt ein Hamburger Textilhändler gegen das Bundesgesundheitsministerium. Das Unternehmen beruft sich auf Telefonate und E-Mails mit dem damaligen Minister Jens Spahn im März 2020, der den Kauf zugesagt haben soll. Ein Urteil wird für den 22. Juli erwartet. Mehr als 130.000 Verbraucher haben sich bereits der Sammelklage der Verbraucherschutzzentrale NRW gegen Amazon Prime angeschlossen. Hintergrund ist die Preisanhebung im Sommer 2022, die aus Sicht der Verbraucherschützer rechtswidrig war. Zwei Gerichte haben die Klausel von Amazon bereits für unwirksam erklärt. Der Konzern hat jetzt Revision beim Bundesgerichtshof eingelegt. Die Kunden könnten so rund 60 Euro zurückbekommen.
22: Gleich die Red Hot Chili Peppers, jetzt das Rockantenne Hamburg-Wetter mit 15 Grad am Veritas-Kai in Harburg, 14 in Bilsen und 18 aktuell in Thalkau. Heute Nachmittag wieder so kurze Schauer, teilweise auch ein kurzes Gewitter möglich. Und morgen der Tag dann ähnlich, immerhin schon der Donnerstag. Wir starten sonnig rein, nachmittags dann wieder Regen, teilweise auch ein Gewitter möglich und bis maximal 16 Grad. Das ist der Plan für morgen.
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22: Das ist der Verkehr von heute. Achtung auf der A1, Hamburg in Richtung Bremen. Hier weht eine Plane ist es nicht, sondern Plastikteile. Plastikteile auf der A1 in Richtung Bremen. Sieht so ähnlich aus, das Wort. Plastikteile zwischen Harburg und dem Maschner Kreuz auf der A1, Hamburg in Richtung Bremen. A7 in Richtung Norden, vom Elbtunnel 3 Kilometer stockend und in der Gegenrichtung jetzt auch 3 Kilometer A7 Richtung Süden, hier vor Volkspark. Und wenn ihr auch noch was habt, kostenlos durchrufen unter der 0800 168 666. Thomas hat uns zum Beispiel einen Blitzer gemeldet von der Finkenwerder Umgehungsstraße stadtauswärts. Gute und sichere Fahrt.
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22: Moin.
24: Mit Lalo.
22: Oh, Janis Joplin wird euren Nachmittag hier gleich ganz besonders machen. Machen die jetzt hier aber auch, wie versprochen jetzt, die Red Hot Chili Peppers.
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Der beste Rock nonstop mit Bryan Adams. Rockantenne Hamburg hier, der Home Run. Jetzt eine kleine Zäsur. Jetzt kommt Janis Joplin. Heute vor genau 60 Jahren stand sie zum ersten Mal auf der großen Bühne in einem Club in San Francisco mit Big Brother and the Holding Company. Die erste Show der einzig wahren Janis Joplin. Jetzt mit Piece of My Heart im Home Run auf Rockantenne Hamburg.

0: The Smashing Pumpkins im Home Run.
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0: Classic Rock von The Police. Und Limp Bizkit. Das ist der beste Rock nonstop. Gleich wieder um kurz nach 5:30 hier auf Rock Antenne Hamburg.
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0: 17.32 Uhr.
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0: Achtung bitte auf der A1 in Richtung Bremen, Reifenteile zwischen Hollenstedt und Heidenau. Achtung auf der A7 Richtung Süden, Gegenstände zwischen Egesdorf und Evendorf. Und Achtung auch in der Gegenrichtung, A7 Richtung Norden, in der Ausfahrt Kaltenkirchen, eine ungesicherte Unfallstelle. Ungesicherter Unfall auch auf der A20, Bad Segeberg Richtung Lübeck, zwischen Geschendorf und Mönckhagen. Und Achtung auf der A26, Stade Richtung Hamburg, zwischen Stade Ost und Dollern. Ein defektes Fahrzeug. Gute und sichere Fahrt.
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0: Rockantenne Hamburg hier mit dem besten Rock Nonstop. Und jetzt, wie versprochen, The Police im Home Run.

0: The Rembrandts im Home Run, das ist der beste Rock Nonstop hier auf Rockantenne Hamburg. Gleich Classic Rock von Iron Maiden, jetzt zur Kölbrandbrücke. Die Pläne für eine neue, die wurden heute vorgestellt. Es soll eine neue gebaut werden, direkt neben der alten, die genauso aussieht wie die alte, nur 20 Meter höher. Das ist so, als hätten AC/DC einen Song rausgebracht und sich nach 20 Jahren gesagt, wir müssen was Neues machen und denselben Song dann nochmal neu rausgebracht. Nur 20 Mal lauter. Das Gute ist, dass die alte Kölbrandbrücke bis zur Fertigstellung der neuen befahrbar bleiben soll und dass sie auch das Aussehen der alten Brücke übernehmen soll. Und das ist nicht das Schlechteste, meint auch Wirtschaftssenatorin Melanie Leonard.
1: Ich glaube, dass es womöglich vielen so geht, dass man sie sieht und sagt, ja doch, die ist schön. Und es ist ehrlich gesagt auch was Schönes, dass sie an die alte erinnert und sie irgendwie so ein bisschen ehrt und würdigt.
0: Dauert aber noch, voraussichtlich Ende der 2030er Jahre soll sie fertig sein. Rockantenne Hamburg wünscht euch einen schönen Feierabend. Vielleicht fahrt ihr jetzt gleich über die Kölbrandbrücke. Genießt den Ausblick und hört dazu jetzt, wie versprochen, Iron Maiden.

0: Tom Petty im Home Run auf Rockantenne Hamburg und gleich Twisted Sister. Der beste Rock nonstop, gleich wieder um kurz nach 6 hier im Home Run.
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20: Ich bin Arno Siegemund, es ist 18 Uhr. Guten Abend. Durch die vom Hamburger Senat geplante Erhöhung der Beamtenbesoldung und nötige Anpassungen wegen Gerichtsentscheidungen kommen auf den Haushalt der Hansestadt allein für dieses Jahr Mehrkosten von über 500 Millionen Euro zu. Das sieht der von Finanzsenator Dressel vorgestellte Entwurf vor. Profitieren sollen davon die knapp 47.000 aktiven Beamten sowie rund 38.000 Pensionäre. Wie kann man die deutsche Wirtschaft wieder mehr in Schwung bringen und wichtige Reformen umsetzen? Darüber berät die Regierungskoalition heute Abend mit Arbeitgebern und Gewerkschaften bei Bundeskanzler Merz. Deutschland brauche strukturelle Reformen, um wieder Wirtschaftswachstum zu erreichen, sagte ein Regierungssprecher am Nachmittag. 3 Stunden sind für das Treffen angesetzt. Der Petitionsausschuss im Bundestag verzeichnet deutlich mehr Beschwerden von Bürgerinnen und Bürgern. 2025 stieg die Zahl der Eingaben um 34% auf 12.400. Rund 500.000 Unterstützerunterschriften wurden eingereicht.
0: Gleich Classic Rock von Twisted Sister. Jetzt das Rockantenne Hamburg-Wetter mit leichter Sonne hier über der Innenstadt. Aktuell 14 Grad am Fähranleger Finkenwerder, 15 in Ratzeburg, 14 in Stade. Aber auch heute Abend kann weiterhin mal ein kurzer Schauer dabei sein. Und morgen am Donnerstag ähnlich wie heute. Es geht erstmal mit Sonne, Wolken los. Nachmittags wieder Regen oder teilweise auch ein Gewitter möglich. Maximal 16 Grad morgen.
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0: Mit der A20 Bad Segeberg in Richtung Lübeck zwischen Geschendorf und Mönckhagen eine ungesicherte Unfallstelle, die mir noch angezeigt wird. Auf der A7 Richtung Norden vom Elbtunnel 2 Kilometer Stop and Go. Ortenwitzer steht, Deichtortunnel statt auswärts in Richtung Elbbrücken auf die Amsingstraße fahren. Danke Markus fürs Bescheidsagen. Gut und sichere Fahrt.
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0: Gleich unser Album der Woche. Neue Musik von Shinedown. Jetzt, wie versprochen, Classic Rock von Twisted Sister.
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aus unserem Programm kennt. Killing Fields zum Beispiel. Die Single ist schon im Sommer vergangenen Jahres rausgekommen. Und dieser Song ist auch drauf. Bereits im November erschienen. Searchlight spiele ich euch jetzt. Unser Album der Woche, Shinedown, hier auf Rockantenne Hamburg.

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0: Feinste Gitarren von Ian Lloyd.
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0: Liquido. Das ist der beste Rock Nonstop hier auf Rock Antenne Hamburg. Auch dabei die Goo Goo Dolls. Gleich um kurz nach 6:30 hier auf Rock Antenne Hamburg.
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0: 18:30 Uhr, 6:30 Uhr.
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0: Achtung bitte, Gegenstände auf der A23, Heiden Richtung Hamburg zwischen Hohenfelde und Horst-Elmshorn, Gefahr durch ein Rollbrett, lese ich hier. Vorsichtig fahren bitte auf der A23, Heiden Richtung Hamburg zwischen Hohenfelde und Horst-Elmshorn, ein Rollbrett auf der Fahrbahn. 0800 1068 666. Danke fürs Bescheid sagen. Rockantenne Hamburg-Hörer Markus hat einen Blitzer gemeldet heute Nachmittag. Deichtor-Tunnel statt auswärts in Richtung Eltbrücke.
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0: Und jetzt Liquido im Home Run auf Rockantenne Hamburg. Der beste Rock nonstop. Bitte sehr.

0: Metallica im Hamburger Radio. Das kann ja wohl nur Rockantenne Hamburg sein. Genauso ist es im Home Run. Enter Sandman. So, 5 Minuten 22. Oh, das toppen wir jetzt noch locker.
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0: Die Scorpions sind berühmt für Rockballaden wie Wind of Change von 1990. Die Vorlage dafür ist allerdings schon 11 Jahre früher entstanden. Und zwar mit der Ballade Holiday. Und dieser Song ist verantwortlich für eine Familienfehde. Rudolf Schenkers jüngerer Bruder Michael behauptet, das lange Gitarrenintro erfunden und eingespielt zu haben und nicht Rudolf, wie es offiziell heißt. Außerdem behauptet Michael, dass er für das komplette Album Love Drive einen Vertrag als sechstes Bandmitglied gehabt habe und später aus allen Credits gestrichen wurde. Bis heute sind die Brüder zerstritten. Was bleibt, ist aber ein 6,5-minütiger Softrock-Klassiker mit einem wunderschönen Akustik-Riff. Ohren auf jetzt für die Scorpions und Holiday hier auf Rockantenne Hamburg.

0: Der beste Rock nonstop mit Aerosmith. Rockantenne Hamburg hier und gleich Marilyn Manson. Kurz nach 7 hier im Home Run.
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13: Ich bin Arno Siegemund, es ist 19 Uhr, guten Abend. Der Entwurf für den Neubau der Hamburger Kühlbrandbrücke steht fest. Die neue Brücke sei eine Hommage an die alte Brücke, sagte Wirtschaftssenatorin Leonhardt bei der Vorstellung des Siegerentwurfs aus einem Wettbewerb. Der werde die Planungsgrundlage sein und habe bereits den Vergabezuschlag bekommen, sagte sie. Der Tankrabatt, der seit Anfang Mai gilt, läuft zum 1. Juli aus. Darauf haben sich die Fraktionen von Union und SPD geeinigt. Jetzt plant die Regierung andere Maßnahmen. Im Gespräch sind unter anderem gezielte Zuschüsse für Autofahrer mit kleinen und mittleren Einkommen oder eine höhere Pendlerpauschale, ebenso die Senkung der Stromsteuer für alle. Dem Bund droht in einem Streit um Corona-Schutzmasken eine Zahlung in Höhe von fast 500 Millionen Euro. Vor dem Landgericht Bonn klagt ein Hamburger Textilhändler gegen das Bundesgesundheitsministerium. Das Unternehmen beruft sich auf Telefonate und E-Mails mit dem damaligen Minister Jens Spahn im März 2020, der den Kauf zugesagt haben soll. Ein Urteil wird für den 22. Juli erwartet.
0: Gleich Marilyn Manson, jetzt das Rockantenne Hamburg-Wetter mit 16 Grad am Rathausmarkt, 14 in Neumünster und 12 Grad in Soltau. Momentan gerade hier noch Sonne über der City. Es kann heute Abend aber auch nochmal Schauer dabei sein. Ich sehe da aus Richtung Süden was in unsere Richtung ziehen. Also da kommt nochmal ein bisschen Regen runter. Morgen ist dann ähnlich wie heute. Der Donnerstag startet erstmal mit Sonne und Wolken. Nachmittags wieder Regen und auch Gewitter möglich. Maximal 16 Grad.
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0: Stau oder stockender Verkehr wird mir aktuell nicht mehr angezeigt, aber schon mal vorab für heute Abend. Wegen eines Lamellenbruchs muss auf der Süderelbbrücke die Fahrt Richtung Süden gesperrt werden. 2 Termine sind für die Reparatur angesetzt. Der eine schon spontan heute Abend, geht also um die A1 in Richtung Bremen. Sperrung der Süderelbbrücke von heute Abend 21 Uhr bis 23 Uhr. Und der zweite Termin dann nochmal am Montag von 9 bis 13 Uhr. Gut und sichere Fahrt.
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0: Hier werden die Rockstars von morgen gemacht. Das sind unsere Dirty 30. Ich spiele euch gleich 30 Sekunden von einem ganz neuen Song an. Und ihr sagt, ob ihr den ganz hören wollt oder lieber nicht. Diese wunderbare Chance bekommt gleich die Band Meltdown aus Bremen. Jetzt, wie versprochen, Marilyn Manson.
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0: Billy Idol im Home Run auf Rockantenne Hamburg, der beste Rock nonstop. Jetzt was ganz Neues, wenn ihr Lust habt.
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0: Raus aus dem Übungskeller, rein hier zu uns ins Radio. Ihr bewerbt euch ganz einfach mit eurem Song, rockantenne.hamburg oder in unserer App. Ich spiele jetzt 30 Sekunden testweise an und ihr, die unbestechliche Rock-Community, ihr sagt, wie der Song bei euch angekommen ist, okay? Diese Chance bekommt jetzt die Band Meltdown aus Bremen. Let there be Rock. Eure Zeit startet jetzt und bitte sehr.
2: Yo, yo, Meltdown. Hier ist Elise, der Sänger und Gitarrist von Meltdown. Und wir sind eine junge Band aus Bremen und wir schicken euch unseren neuen Song, The Air of Beginning.

0: Wenn ihr den Song in voller Länge hören wollt, einfach anrufen. Wir freuen uns auf euch.
1: Wow. Also bei mir klang das hier ziemlich cool auf dem Kopfhörer. Aber was meint ihr? Ihr habt ja hier das Sagen. Wollt ihr Meltdown aus Bremen mal ganz hören? Dann ist das jetzt eure kostenlose 0800 1068 666. Mal schön langsam hier. 0800 1068 666. Das Voting-Ergebnis gleich. Jetzt Classic Rock von Toto. Rockantenne Hamburg hier. Der beste Rock nonstop.

0: Neue Musik von Muse im Home Run auf Rockantenne Hamburg. So, was machen wir mit dem Meltdown? 30 Sekunden habe ich euch eben testweise angespielt.
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0: Hören wir mal, wie der Ausschnitt bei euch angekommen ist. Rockantenne Hamburg, Lars hier, wir rocken mit uns. Hallo.
2: Ja, hallo, ich bin Julia.
0: Julia, was hat dir an unserem Songausschnitt eben gefallen?
2: Ja, ich bin einfach Fan.
0: Kennst du Meltdown schon in Bremen?
2: Ja, habe ich schon gehört.
0: Ja, und auch schon live gesehen?
2: Ja, das auch.
0: Und sollen wir die mal im Radio hier spielen?
2: Ja, unbedingt.
0: Dann danke ich dir für deine Stimme.
2: Ja, danke. Ciao. Tschüss.
0: Und Rockantenne Hamburg Lars hier. Hallo, wer ist noch dran?
3: Morgen, hier ist Maurice.
0: Hallo.
3: Ich würde gern, ich finde den Song von Meltdown, End of Beginning, sehr geil. Könnt ihr den ganz spielen, bitte?
0: Der ging ganz gut ab, ne? Was hat dir sonst noch gefallen an dem Song?
3: Ich mag das Intro-Riff mag ich sehr gerne.
0: Ja, ne? Okay, also ja. Von dir auch eine Stimme, ja?
3: Richtig.
0: Rockantenne Hamburg Lars hier. Hallo, wer ist noch dran?
4: Ja, hallo. Hier ist die Kiki aus der Friese in Bremen.
0: Ja, und da ist Meltdown auch schon ein bisschen bekannter, ne?
4: Ja, genau. Meltdown kommt tatsächlich aus unserem Haus hier, das Jugend- und Jugendkulturzentrum Friese in Bremen.
0: Wie schön, okay.
4: Und wir lieben Meltdown und supporten Meltdown.
0: Und die müssen mal im Radio laufen, meint ihr, ja?
4: Ja, unbedingt.
0: Du, dann machen wir das jetzt hier auf Rockantenne Hamburg mit deiner und eurer Unterstützung.
4: Ja, super.
0: Ladies and Gentlemen, Boys and Girls, ihr habt ganz klar entschieden, Radiopremiere jetzt auf Rockantenne Hamburg, Meltdown mit End of Beginning, neu.

0: Von euch hier ganz klar durchgewunken in den Dirty 30 heute auf Rockantenne Hamburg. Meltdown aus Bremen, auch die Band freut sich.
1: Hey, vielen Dank, dass ihr uns angerufen habt. Ihr seid die Geilsten. Mehr Musik und alle Infos findet ihr auf unseren Social Media Kanälen. Und kommt vorbei, wir spielen live am 11. September in Hamburg Bambi. Bis dann.
0: Toll, schön, dass ihr dabei wart. Und wenn ihr auch mal mit eurem Song hier Lust habt, im Radio aufzutreten, kann man alles machen. Macht mit rockantenne.hamburg oder in unserer App die Dirty 30 immer mittwochs um 7:15.
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0: Und wenn wir nicht gerade hier die Dirty 30 haben, dann spielen wir euch den besten Rock nonstop. Gleich Classic Rock von Steppenwolf. Und Nirvana sind dabei. Hier sind die guten Gitarren zu Hause. Bei Rockantenne Hamburg gleich wieder um 7:45.
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0: Gleich 19:30, 19:30.
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0: Die A26 ist nach Unfall gesperrt. Hamburg in Richtung Stade gesperrt zwischen York und Horneburg. Und noch eine Sperrung heute Abend steht an. Wegen eines Lamellenbruchs muss auf der Süderelbbrücke die Fahrt Richtung Süden gesperrt werden. Zwei Termine sind für die Reparatur angesetzt. Der eine spontan heute Abend. Es geht also um die A1 in Richtung Bremen. Die Sperrung der Süderelbbrücke von heute Abend ca. 21 Uhr bis 23 Uhr.
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0: Und jetzt, wie versprochen, Classic Rock von Steppenwolf.

0: Nirvana auf Rockantenne Hamburg, der beste Rock nonstop. Mittwochabend, gleich ab 20 Uhr, unsere Neueinsteigershow. Neue Musik von den Rolling Stones dabei. In the Stars. Takeda sind neu. Und auch Weezer. Zwei Stunden Update in Sachen neuer Musik. Die neue Einsteigershow gleich ab 8 hier auf Rockantenne Hamburg. Viel Spaß.
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4: Ich bin Arno Siegemund, es ist 20 Uhr, guten Abend. Die Deutsche Bahn erneuert ab dem 14. Juli den Bahnknoten Hamburg und sorgt damit für Einschränkungen im Zugverkehr. Vom 18. Juli bis zum 15. August halten in Dammtor und Altona keine Fernzüge. Auch am Hauptbahnhof fallen Verbindungen aus oder werden umgeleitet. Zwischen Sternschanze und Altona fährt vom 17. Juli bis 13. August keine S-Bahn. Es gibt dort Busse. Zentral ist hierbei vor allem die Vollsperrung für die Errichtung der Sternbrücke. Verkehrssenator Tjaks.
5: Man wird die Auswirkungen spüren. Und deswegen muss man 2 Dinge wissen. Einmal, wann es losgeht. In den Sommerferien etwa 7 Wochen Vollsperrung, um dieses 120 Meter Bauwerk dort einzuheben. Und dann sollte man den Bereich um die Sternbrücke weiträumig umfahren, beispielsweise über die Fruchtallee, beispielsweise über die Elbchaussee, die wir extra für öffnen. Oder man sollte einfach S-Bahn fahren, und zwar durch den Citytunnel.
4: Der Tankrabatt läuft wie geplant Ende Juni aus. Union und SPD haben sich darauf verständigt, die seit 1. Mai geltende Steuersenkung von knapp 17 Cent pro Liter nicht mehr zu verlängern. Unionsfraktionsvize Müller und SPD-Fraktionsvize Zorn verweisen auf die angespannte Haushaltslage. Für eine Verlängerung wolle man keine neuen Schulden machen, heißt es. Dem Bund droht in einem Streit um Corona-Schutzmasken eine Zahlung in Höhe von fast 500 Millionen Euro. Vor dem Landgericht Bonn klagt ein Hamburger Textilhändler gegen das Bundesgesundheitsministerium. Das Unternehmen beruft sich auf Telefonate und E-Mails mit dem damaligen Minister Jens Spahn im März 2020, der den Kauf zugesagt haben soll. Ein Urteil wird für den 22. Juli erwartet.
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6: Nach dem Festival ist vor dem Festival. Der Juni, der ist echt nix für schwache Nerven. Mit Rock im Park und Rock am Ring, dicht gefolgt vom Nova Rock. Und dann natürlich auch Southside und Hurricane nächste Woche. Wir machen hier eine kurze Verschnaufpause mit dem besten neuen heißen Scheiß der Rockwelt in den Ohren. Ich bin Anna Venus, das sind die Neuansteiger. Und wir starten direkt rein mit der aktuellen von den Rolling Stones, In the Stars.

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1: Ich muss ja gestehen, bei dem Wetter aktuell werde ich fast ein bisschen melancholisch. Es ist Juni, wo ist der Sommer hin? Aber wir machen das Beste draus, denn so ein Regenwetter, das sorgt für die perfekte Stimmung, um die neue Single von Takida so richtig schön genießen zu können. Die Schweizer liefern da mal wieder eine Nummer, die so richtig schön unter die Haut geht, die gleichzeitig leise, aber auch kraftvoll ist und die einfach alle Emotionen, die eh schon da sind, nochmal verstärkt. Aber keine Sorge, ich heul jetzt nicht weiter wegen des Wetters rum. Das Wetter, das heult nämlich wegen Takida, weil es so schön ist. Das ist Everything's Wasted im besten Rock nonstop.

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1: Es ist Weezer Wednesday, meine Freunde. Und das gleich doppelt, denn es gibt nicht nur einen neuen Vorgeschmack auf ihr selbstbetiteltes Album, sondern auch nur ein neues Feature. Dieses Mal eben mit der Band Wednesday. Die servieren seit 2017 feinsten Alternative Rock und dank Weezer bekommen das jetzt nochmal viel mehr Leute mit. Das ist auf jeden Fall super. Und vor allem sind Wednesday so super, dass Weezer ihnen diesen Platz auf ihrem wortwörtlich goldenen selbstbetitelten Album geben. Das kommt am 21. August endlich raus und wir hören aber jetzt schon mal rein, einfach weil wir es können. Das sind Weezer mit We Might As Well Be Strangers bei den Neuansteigern.

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1: Am 3. Juli ist es endlich soweit und Dominum veröffentlichen ihr drittes Studioalbum. Das wird Night is Calling heißen und auf das erste Hinhören wird direkt klar, die Zombies, die bleiben sich treu. Im Stil, im Sound und in der Botschaft. Trotzdem schlagen sie aber auch neue Töne an. Das hören wir im aktuellsten Vorgeschmack auf die Platte Dark Melodies. Da steckt zwar genauso viel Power dahinter, wie wir es von Dr. Dead und Co. gewohnt sind, aber eben anders verpackt. Ruhiger, schleichender, bedrohlicher. Das sind Dominum mit Dark Melodies.

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4: Ich bin Joshua Heise. Der Tankrabatt läuft wie geplant Ende Juni aus. Das haben Union und SPD nach Bildinformationen entschieden. Eine Verlängerung sei finanzpolitisch nicht sinnvoll, so Unionsfraktionsvize Müller. Die Koalition hatte die Spritsteuer seit dem 1. Mai um knapp 17 Cent pro Liter gesenkt. Sollte sich die Lage ab dem 1. Juli dramatisch ändern, könne man trotzdem schnell reagieren, hieß es weiter. Das Bundeskabinett hat eine neue Strategie für die Luftfahrt beschlossen. Das Ziel: Deutschland soll innerhalb der nächsten 15 Jahre zur führenden Luftfahrtnation werden. Die Industrie fordert dazu konkrete Maßnahmen, allen voran niedrigere Steuern und weniger Bürokratie. Nach Branchenangaben haben sich die Standortkosten seit der Corona-Pandemie teils verdoppelt. Viele Kinder zocken täglich oder zumindest mehrmals die Woche am Tablet oder der Konsole. Doch wie viele Eltern wissen eigentlich, was ihr Nachwuchs da spielt? Eine Umfrage des Kinderhilfswerks gibt Antworten. Ronny Tucher berichtet.
5: Befragt wurden nicht etwa die Eltern, sondern die Kinder und Jugendlichen. Und bei den 10- bis 17-Jährigen hat nur die Hälfte den Eindruck, dass sich ihre Eltern angemessen dafür interessieren, was sie regelmäßig spielen. 21% dagegen sagen, meine Eltern interessieren sich zu wenig dafür. Und 16% wiederum finden, die Neugier ihrer Eltern sei zu groß.
4: Harpe for President. Eine Online-Petition zur Nominierung des Komikers Harpe Kerkeling zum Bundespräsidenten hat schon 20.000 Unterschriften gesammelt. Der Aufruf auf der Plattform Campact richtet sich an die Fraktionsführungen von Union, SPD, Grünen und Linken. Begründet wird er unter anderem mit Kerkelings Rede beim Gedenkakt zur Befreiung des KZs Buchenwald im April. Bundespräsident Steinmeier gibt sein Amt nächstes Jahr ab.
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1: Heute mit Anna Venus. Hi zusammen, wir stöbern uns noch bis 10 durch den neuen heißen Scheiß der Rockwelt und da starten wir direkt rein mit Farin Urlaub. Das ist Happy to be Deutsch.

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1: Auf das Ende wartet wohl niemand, außer vielleicht Matt Sinner gerade. Der haut im Juli mit Boom Bang Goodbye nochmal genau das raus. Ein Abschied, der knallt. Aber er wartet darauf nicht, weil er keinen Bock mehr hat, sondern weil er an einer ganzen Reihe ganz großartiger Songs gebastelt hat. Zum Teil alleine, zum Teil aber auch mit alten Bekannten. Und so einen hören wir auch schon in der ersten Single-Auskopplung Wait. Die ist nämlich zusammen mit Michael Bormann von Jaded Heart entstanden. Den richtigen Ton für diesen Abschied treffen sie damit auch direkt. Natürlich nachdenklich, aber vor allem energetisch, beschwingt, ja fast schon ansteckend fröhlich. Das ist Sinner mit Wait.

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9: Deep Purple schreiben nicht einfach Songs, sie erzählen Geschichten. Und das gilt natürlich auch für ihre kommende Platte Splat, die sie am 3. Juli rausbringen. Nach Arrogant Boy zeigt jetzt auch die Vorab-Single Diablo, wo die Reise hingeht. Gefühlt ins alte Rom oder zumindest an einen Ort, der sich ganz ähnlich anfühlt. Es geht um eine Heldin, die Kämpfe in Arenen überstehen muss und weitere gefährliche Herausforderungen meistert, bevor sie dann nach Hause zurückkehrt, unsicher, wie sie das alles eigentlich überlebt hat. Aber nicht nur die Geschichte ist spannend, sondern auch die Besetzung für diese Single Nummer 2. Keith Urban hat sich die zweite Gitarre geschnappt und untermalt die epische Story nochmal zusätzlich. Das ist Diablo von Deep Purple.

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1: Wie geil war das bitte am Freitag bei Rock im Park? Electric Callboy, absoluter Abriss. Und dann kam da plötzlich Dexter Holland von The Offspring mit auf die Bühne. Und das nicht nur, weil der ein großer Fan der Jungs ist, sondern weil Electric Callboy und The Offspring jetzt eine gemeinsame Single veröffentlicht haben. Let the Good Times Roll heißt die. Und die wird sicher für viele der Soundtrack des Festivalsommers werden. Damit entlasse ich euch auch für heute in diesem Mittwochabend. Gleich übernehmen meine Kollegen von den Youngsters das Studio. Ich bin Anna Venus. Wir hören uns nächsten Mittwoch wieder.

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6: Ich bin Yves Simon. Der sogenannte Tankrabatt fällt wie geplant Ende dieses Monats, also Ende Juni, weg. Das hat Unionsfraktionsvize Müller in der ARD bestätigt. Die Koalition hatte die Spritsteuer im Mai und Juni um knapp 17 Cent pro Liter gesenkt. Für uns berichtet Ursula Winkler.
7: Der Tankrabatt war von Beginn an für 2 Monate geplant. Zuletzt hatte es aber viele Debatten über eine mögliche Verlängerung gegeben. Jetzt ist das Ende amtlich. Der Rabatt habe gut gewirkt, heißt es aus den Regierungsfraktionen, aber er sei finanzpolitisch nicht sinnvoll. Man könne es sich in der aktuellen Lage nicht leisten, Schulden dafür aufzunehmen. Damit dürften die Preise an den Zapfsäulen ab Juli wieder nach oben gehen und das kurz vor den Sommerferien.
6: Im Berliner Kanzleramt sind Union und SPD mit Arbeitgebern und Gewerkschaften zu Beratungen über das große Reformpaket zusammengekommen. Es geht um Arbeitsmarkt, Steuern, Sozialversicherungen und Bürokratieabbau. Am 1. Juli soll der Koalitionsausschuss die Eckpunkte beschließen. Die Ausgangslage ist aber schwierig. Die Gewerkschaften lehnen viele Reformpläne der Regierung aus Union und SPD ab. Die USA werden den Iran wieder angreifen. Das hat US-Präsident Trump angekündigt. Das US-Militär hatte den Iran erst gestern hart getroffen und heute wird es wieder passieren, so hat es Trump im Weißen Haus formuliert. Gleichzeitig fordert er die Regierung im Iran dazu auf, einem Abkommen zuzustimmen. Die USA und der Iran hatten sich zuvor gegenseitig immer wieder angegriffen, trotz vereinbarter Waffenruhe. Nicht nur viel zu spät, sondern auch nochmal teurer. Einem Bericht der Stuttgarter Zeitung zufolge wird das Bahnsorgenkind Stuttgart 21 weitere 2 bis 3 Milliarden Euro mehr kosten als gedacht. Die Bahn wollte sich dazu bisher noch nicht äußern, will aber Ende Juni über das neue Inbetriebnahmekonzept informieren. Erst vor wenigen Tagen war bekannt geworden, dass der Durchgangsbahnhof erst 2031 eröffnen soll. Das ist noch einmal über ein Jahr später als bisher geplant.
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8: Noch einmal schlafen, dann geht's in Mexiko los mit der WM. Bis dahin mache ich, Katipa Wiedermann und ihr noch eine fast WM-freie Sendung. Dafür tauchen wir ein ins Tierreich und beschäftigen uns mit einer ganz wilden Spezies, nämlich den Zungenfressern. Und den besten Rock Non-Stop haben wir natürlich auch dabei, wie den hier, Safe von den Zigaretten.

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1: Ohne meine Zunge könnte ich hier vom Mikro gar nicht richtig sprechen. Das ist ja echt ziemlich blöd, wenn die auf einmal weg wäre. Zum Glück passiert uns Menschen das nicht so schnell. Allerdings kann das im Tierreich dank eines Parasitens schon passieren.
2: Dieses Tier ersetzt die Zunge seines Opfers. Der Zungenfresser, biologisch Tsimotoa exigua, ist eine parasitäre Assel, die im östlichen Pazifik vorkommt. Mit einer Größe von bis zu 28 mm passt der Krebs perfekt in das Maul seiner Opfer. Dort haftet er sich an die Zunge und ernährt sich vom Blut seines Wirtes. Sobald die Zunge aufgrund von Blutarmut abstirbt, verlässt die Assel nicht etwa den Körper und sucht sich einen neuen Wirt. Im Gegenteil, das Tier ist das weltweit einzig bekannte Wesen, das die Funktion der Zunge übernimmt. Es haftet sich an den Zungenstümmel und ermöglicht dem Fisch damit weiterhin Nahrung aufzunehmen. Als Preis dieser erzwungenen Symbiose, also dem beidseitigen Vorteil des Zusammenlebens zweier Organismen, darf der Fisch weiterleben und die Assel auch. Eine sehr makabre Win-Win-Situation.
1: Also der Zungenfresser wird definitiv nicht mein neues Lieblingstier. Aber die Jungs von Dead Star Talk haben mit ihrem nostalgischen 90s-Sound Potenzial von vielen von uns, die neue Lieblingsband zu werden. Bei den Youngstars Dead Star Talk und Our Beat is on Repeat.

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1: Wenn gerade wirklich alles doof und aussichtslos erscheint, dann reicht mir manchmal eine Nachricht von meiner besten Freundin. Denn dann habe ich sofort das Gefühl, hey, da ist jemand, der mich aufbaut, egal was kommt. Und dieses Gefühl gibt uns auch der Song Baby, You Are a Winner von Grandma's House aus Bristol. Der Track ist eine Liebeshymne für alle von uns, die ihre eigenen Stärken einfach gerade nicht sehen können und eine Erinnerung daran, wie besonders wir doch alle sind. Baby, You're a Winner ist der Titelsong vom neuen Album und das kommt am 21. August raus. Und damit wir bei den Youngstars auch nicht vergessen, dass wir alle Gewinner sind, erinnert uns Grandma's House mit Baby, You're a Winner daran.

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1: Gerste, Weizen, manchmal sogar Dinkel. Das ist nicht nur die Zutatenliste von einer guten Brauerei, sondern natürlich auch die Hauptzutat von Brot. Und bei genau denen, also bei den Broten, ist gerade so einiges los, denn die haben gerade Brotzeit.
2: Hier ist der erste deutsche Broadcast mit der Brotzeit.
3: Guten Abend, ich begrüße Sie zur Brotzeit und den krümeligen Neuigkeiten des Abendbrotes. Aufbackwaren sind immer mehr auf dem Vormarsch. Vor allem Baguettes und ähnliche Sorten sind betroffen. Während Aufbackbaguettes fast immer ausverkauft sind, versteinern die frischen Baguettes immer häufiger in den Verkaufsregalen. Betroffene haben Angst, in Zukunft vollständig durch Aufbackwaren ersetzt zu werden. Der Oberbrotmeister gibt ihnen Folgendes mit.
4: In diesen brotlosen Momenten, da hilft nur eins, den Leib stramm halten.
3: Die diesjährige Semmelrollensaison sollte eigentlich Anfang dieser Woche starten. Sportfreunde müssen sich allerdings noch ein wenig gedulden, denn das Komitee für brotige Angelegenheiten muss sich noch einigen, ob auch Brötchen antreten dürfen. Einige Brotiker sind strikt dagegen, denn aufgrund ihrer Herkunft seien Brötchen viel besser an windige Umstände gewohnt, wodurch unfaire Startchancen bestünden. Vielen Dank für Ihre Aufmerksamkeit und noch ein schönes Abendbrot.
1: Irgendwie habe ich jetzt so richtig Lust auf ein belegtes Brot bekommen. Naja, das muss bis nach der Sendung warten. Seal bringt uns jetzt erstmal mit Talk bei den Youngstars in diese spätnachts noch draußen sein Stimmung.

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1: Ich bin Yves Simon. Im Berliner Kanzleramt hat am Abend die heiße Phase für das große Reformpaket der schwarz-roten Bundesregierung begonnen. Union und SPD beraten dort gerade mit Arbeitgebern und Gewerkschaften über Änderungen am Arbeitsmarkt, bei Steuern, Sozialversicherungen und beim Bürokratieabbau. Am 1. Juli soll der Koalitionsausschuss die Eckpunkte festlegen. Bundeskanzler Merz spricht von Reformen höchster Priorität, um Deutschland wieder auf Wachstumskurs zu bringen. Seit Ausbruch des Iran-Kriegs ist die Straße von Hormuz weitgehend dicht. Jetzt aber behauptet Präsident Trump, das US-Militär hätte in einer geheimen Mission mehr als 200 Handelsschiffe sicher durch die Meerenge geleitet. Mehr als 100 Millionen Barrel Öl sind demnach jetzt zusätzlich auf dem Weltmarkt, obwohl der Iran den Schiffsverkehr in der Meerenge mit Drohungen und Angriffen weitgehend lahmgelegt hat. Eine unabhängige Bestätigung für Trumps Angaben gibt es bisher nicht. Jede Wohnung in Deutschland soll in Zukunft einen Glasfaseranschluss bekommen. Das hat Digitalminister Wildberger angekündigt. Das Bundeskabinett hat dazu eine Änderung des Telekommunikationsgesetzes beschlossen. Mehrfamilienhäuser sollen Vorrang bekommen. Und damit das alles auch wirklich klappt, sollen vorher noch bürokratische Hürden abgeschafft werden. Vor dem Start der Fußball-Weltmeisterschaft morgen sorgt der Fall des somalischen Schiedsrichters Omar Artan für Wirbel. Er ist ja Afrikas Schiedsrichter des Jahres und trotzdem wurde ihm von den USA die Einreise verweigert, offenbar aus Sicherheitsgründen, wie es heißt. FIFA-Präsident Infantino hat sich jetzt auch zu dem Fall geäußert in einem Statement. Er nennt das Ganze zwar unglücklich, betont aber auch, der Weltverband müsse die Entscheidungen der Gastgeber respektieren und wörtlich, die FIFA sei nicht der König der Welt.
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2: So, der Countdown läuft. Am Sonntag spielen die DFB-Jungs ihr erstes Spiel in der Weltmeisterschaft gegen Curaçao. Welche Faktoren es braucht, damit sie den 5. Stern holen können, das habe ich, Kathi Babiedermann, gleich für euch. Davor gibt's im besten Rock Nonstop Altrock aus Berlin mit Beatsteak und Magic Feel.

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1: Wir drücken natürlich unseren DFB-Jungs ganz, ganz fest die Daumen, denn bald geht's los. Die sind gerade richtig auf Hochtouren, was noch die letzten Vorbereitungen angeht. Und unsere DFB-Frauen, die können sich dieses Jahr mal komplett zurücklehnen. Die haben jetzt in der Saison nämlich kein internationales Turnier. Die sind übrigens mit 8 Titeln unangefochtene Europameister. Und was ihnen dazu hilft, immer so weit nach vorne zu kommen, ja, die Tipps haben wir mal für euch zusammengefasst.
2: Faktor Nummer 1. Teamchemie.
3: Wenn Spielerinnen schon im gleichen Verein spielen, ist das ein Vorteil. Sie sind eingespielt und kennen die Stärken und Schwächen ihrer Mitspielerinnen. Diesen Vorteil hatten die deutschen Frauen bei der WM 2007 in China. In der Mannschaft von Trainerin Silvia Knight waren ganze 7 Spielerinnen vom FFC Frankfurt und 4 vom FCR Duisburg vertreten. Für die Deutschen war es also nicht sehr schwer, als eingespieltes Team aufzutreten. So konnten sie sich auch letztendlich mit ihrem zweiten WM-Titel belohnen.
2: Faktor Nummer 2. Fanunterstützung.
3: Die Unterstützung der Fans war ein wichtiger Baustein für den Titel der US-Amerikanerinnen bei der WM 2015 in Kanada. Denn die haben einen großen Einfluss auf die eigene und die gegnerische Mannschaft. Das Halbfinale der USA gegen Deutschland und das Finale gegen England spielte sich vor Rekordkulissen von über 50.000 Fans ab. Sowohl die geografische Nähe als auch die amerikanische Begeisterung für den Frauenfußball war in den Stadien zu sehen und zu spüren. Im Weltmeisterpokal streckten deshalb am Ende des Turniers die US-Amerikanerinnen in die Höhe.
2: Faktor Nummer 3. Motivation.
3: Das zeigten die Japanerinnen 2011. Sie sind nicht als Favorit in die WM gegangen und wurden in ihrer Gruppe hinter England Zweiter. Im Viertelfinale gegen Deutschland erkämpften sich die Japanerinnen den 1:0-Sieg in der Verlängerung. Im Halbfinale lagen sie sogar schon nach 10 Minuten zurück, ließen den Kopf aber nicht hängen und zogen mit einem 3:1-Sieg über Schweden ins Finale ein. Und auch im Endspiel liefen die Japanerinnen gleich 2 Rückständen hinterher. Am Ende erkämpften sie sich mit dem Glauben an sich selbst ein 2:2 und kürten sich im Elfmeterschießen gegen die USA zum Weltmeister.
1: Mal sehen, wie unsere Jungs die Tipps umsetzen werden. Im besten Rock Nonstop geht es weiter mit geballter Frauenpower, Goat Girl und Little Liar.

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5: 15 Eilmeldungen, 20 Nachrichten und dann noch stundenlang abends am Handy scrollen. Jeden Tag werden wir überhäuft mit Infos. Und ich frage mich dann manchmal, wie sollen wir da überhaupt den Überblick behalten? Der Band Dubinsky geht es tatsächlich genauso und den Stress, der dadurch erzeugt wird, haben sie einfach im Studio verarbeitet. Und da ist ihr neuer Song Information Overload rausgekommen. Die Jungs aus Schottland tauchen ein in eine Welt, die sich immer mehr auf Bildschirme verlagert. Mit digitalem Burnout und der Frage, wie viel Kontrolle Algorithmen inzwischen über unseren Alltag haben. Und sie wollen wissen, wo bleiben bei den ganzen Daten die Momente für Musik und Erinnerungen. Bei den Youngstars Dubinsky mit Information Overload.

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1: Was auch immer die Vaccines 2015 mit Handsome versucht haben, es ist die richtige Entscheidung gewesen. Dieser wilde Genre-Mix aus allen Jahrzehnten und Rockrichtungen katapultiert uns direkt in irgendeine Kellerbar der frühen 2000er. Digicam und Emo-Style inklusive. Und mit dem Song leite ich, Kathi Babinermann, die Nacht ein. Denn hier gibt es den besten Rock Nonstop die ganze Nacht für euch. Und nächsten Mittwoch wird es wieder jung und laut ab 22 Uhr. Und jetzt bei den Youngstars, Handsome von den Vaccines.

0: Ärzte, Toten Hosen, die Richtung, da kann ich mitsingen und das ist toll und das gefällt mir am besten.
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2: Ich bin Yves Simon. Die Spitzen der Regierungskoalition sprechen seit dem Abend mit Gewerkschaften und Arbeitgeberverbänden über geplante Reformen bei Rente, Kranken- und Pflegeversicherung sowie bei der Steuerberechnung. Das Treffen findet im Berliner Kanzleramt statt. Bundeskanzler Merz betont, er wolle vor allem auf Dialog setzen, nicht nur innerhalb von Union und SPD, sondern auch zwischen Arbeitgebern und Gewerkschaften. Papst Leo XIV. Hat in Barcelona in der Sagrada Familia eine Messe zum 100. Todestag des Architekten Antonio Gaudi gefeiert und den Jesusturm gesegnet. Durch ein Doppelkreuz aus Bayern ist die Basilika jetzt das höchste Gotteshaus der Welt und löst das Ulmer Münster ab. Bei einer Licht- und Feuerwerksshow wurde Gaudi außerdem mit einer großen Drohneninszenierung geehrt. Die Schauspielerin Glenn Close wird mit einem Oscar-Ehrenpreis ausgezeichnet. Die 79-Jährige war schon insgesamt 8-mal für den Oscar nominiert, gewonnen hat sie ihn bisher aber nicht. Bekannt ist sie unter anderem für ihre Rolle der Cruella de Vil im Film 101 Dalmatiner. Heute startet die Fußball-WM, also seit eben haben wir ja schon Donnerstag. Und die deutsche Fußballnationalmannschaft wird die Eröffnung heute Abend der WM in ihrem Quartier gemütlich vor der Leinwand am Pool mitverfolgen. Lange gedulden, bis sie dann endlich selbst ins Geschehen eingreifen können, müssen die Spieler allerdings nicht, denn schon am Sonntag trifft das Team auf Curaçao. David Raum freut sich, dass es endlich losgeht.
3: Insgesamt freuen wir uns alle drauf, wenn die WM endlich beginnt. Man hat so ein bisschen die ganze Saison ist ja im Hinterkopf gehabt. Ich glaube, die ganze Welt ist ready. Man sieht auch im Internet immer wieder, der Hype ist langsam da für die WM. Ich glaube, wenn dann das erste Spiel gespielt ist, dann kommt jeder auch so ein bisschen in Fahrt und in WM-Stimmung.
2: Den WM-Auftakt am Abend bestreitet Mitgastgeber Mexiko gegen Südafrika. Anpfiff ist um 21 Uhr deutscher Zeit.
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0: Man mag es gar nicht glauben, aber heute am Donnerstag startet die Fußball-Weltmeisterschaft und da sind wir natürlich mit dabei, da mischen wir mit. Wir haben einen Fußball-Super-Experten, der heißt Lotto King Karl und der wird hier bei uns ein kleines WM-Studio aufmachen.
1: Oh, das ist ja hochinformativ.
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1: Jawohl.
0: Und wir nehmen neues Team auf für den Card Cup. Also wenn ihr noch nicht angemeldet seid, rein ins Netz, rockantenne.hamburg, ist richtig was los.
1: Ja, der Donnerstag, der Donnerstag. Leute, das sag ich euch.
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7: Ich bin Yves Simon. Die USA haben gerade trotz der Waffenruhe wieder Ziele im Iran angegriffen. Das US-Militär spricht von Selbstverteidigungsschlägen als Reaktion auf anhaltende iranische Aggression. Iranische Staatsmedien melden Explosionen an der Südküste und auch in der Region Bandar Abbas. Schon in den letzten Tagen hatten sich Iran, Israel und die USA trotz der Feuerpause wieder gegenseitig beschossen. Beobachter fürchten eine neue Eskalation im Streit um die strategisch wichtige Straße von Hormuz. Gespräche beendet. Die Spitzen der schwarz-roten Bundesregierung haben am Abend mit Gewerkschaften und Arbeitgeberverbänden über Arbeitsmarkt, Sozialversicherungen, Bürokratieabbau und Steuerpolitik beraten. Regierungssprecher Cornelius hat nichts zu den Inhalten gesagt, nur so viel. Die Sozialpartner wollen den Reformprozess konstruktiv begleiten. Außerdem sind auch weitere Gespräche vereinbart worden. Die Entscheidung über den Austragungsort der nordischen Ski-WM 2031 ist überraschend vertagt worden. Oberstdorf und Planitzer hatten sich beworben, konnten sich laut Ski-Weltverband FIS aber nicht eindeutig durchsetzen. Bei der nordischen Ski-WM gibt es Skispringen, Langlauf und nordische Kombinationen. Oberstdorf hatte auf seine vierte WM gehofft. Zuletzt war dort 2021 unter Corona-Bedingungen ohne Zuschauer ausgetragen worden. Schauen wir zur Fußball-WM. Die startet ja heute Abend mit der Partie Mexiko gegen Südafrika. Das deutsche Team schaut den Auftakt im Teamquartier in New Jersey. Ja, und weil die Anfahrt zum Stadion für die Fans vor allem in New Jersey so teuer ist, statt der regulären 13 Dollar, kosten zur WM Hin- und Rückfahrt mit der Bahn fast 100 Dollar. Deswegen hat die DFB-11 schon mal einen kostenlosen Transport für eins ihrer Spiele organisiert. Das deutsche Team zahlt 600 Fans die Anfahrt zum WM-Spiel gegen Ecuador. Das findet in New Jersey statt. Um eins der Gratistickets zu bekommen, muss man aber Mitglied des Fanclubs Nationalmannschaft sein und bei zu vielen Anmeldungen entscheidet dann am Ende das Los.
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1: Shinedown 8. Dass zwischen der Veröffentlichung der ersten Single und des Albums knapp anderthalb Jahre vergangen sind, diese exorbitante Wartezeit wollen wir Shinedown nicht übel nehmen. Und auch das clevere Wortspiel, ihre achte Studioplatte 8 zu nennen, sei wohlwollend vergeben. Immerhin zieht das US-Quartett auf diesem Album mal wieder alle Register, die es zu einer der modernen Hardrock-Bands macht. Ein XXL-Stadion-Rock-Refrain nach dem anderen. Voluminöse Produktion, gerne auch mal mit Streichern und Synthesizern. Und die Shinedown-typischen Balladen für den gelegentlichen Gänsehaut-Moment. Mit über 60 Minuten ist 8 die bisher längste Scheibe ihrer Karriere. Und obwohl es ja nicht auf die Länge ankommt, von dieser kraftvollen Stunde wollen wir keine Sekunde missen. Eine zeitgenössische Rockplatte, geeignet fürs genüssliche am Stück durchhören. 8 von Shinedown ist unser Album der Woche.

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